0: Beschäftigten, so Huberts. Am Jahresende 2024 haben laut Zahlen des Statistischen Bundesamtes in Deutschland mehr als 1,2 Millionen Privathaushalte Wohngeld bezogen.
1: Frankreichs Präsident Macron kritisiert die von Deutschland und anderen EU-Ländern geplanten Abschiebezentren außerhalb der Europäischen Union. Er glaube nicht, dass das unseren Prinzipien entspreche, sagte Macron beim EU-Gipfel in Brüssel. Außerdem habe er noch nie ein Abschiebezentrum in einem Drittland gesehen, das funktioniert. Das EU-Parlament hatte am Mittwoch die sogenannte Rückführungsverordnung gebilligt, die mehr Abschiebungen aus der Europäischen Union ermöglichen soll. Sie erlaubt es Mitgliedstaaten, Abschiebezentren außerhalb der EU einzurichten. Als mögliche Standorte gelten Länder wie Ruanda, Uganda oder Usbekistan. Unter anderem Deutschland, aber auch Österreich und Dänemark befürworten das. Die Bundeswehr schließt bei der Besetzung der Litauen-Brigade nicht aus, Soldaten auch zu verpflichten. Heeresinspekteur Freuding nannte in der Welt als oberstes Ziel, die volle Einsatzbereitschaft der Brigade im kommenden Jahr zu erreichen. Der Generalleutnant betonte, dazu werde am leitenden Prinzip der Freiwilligkeit festgehalten und dort, wo erforderlich, auch um verpflichtende Maßnahmen ergänzt. Deutschland reagiert mit der Aufstellung der Panzerbrigade auf die wachsende Bedrohung der NATO durch Russland. Aktuell sind dort bereits 1800 Bundeswehrsoldaten stationiert. Bei der Fußball-Weltmeisterschaft hat Schottland gegen Marokko gespielt. Die Begegnung ist vor wenigen Minuten zu Ende gegangen. Marokko konnte sich mit 1:0 durchsetzen. Zuvor hatte die Nationalmannschaft der USA vorzeitig die K.O.-Phase erreicht. 6 Tage nach dem Sieg gegen Paraguay überzeugte die Mannschaft von Trainer Pochettino auch in ihrem zweiten Gruppenspiel. Gegen Australien gewann sie mit 2:0. Das waren die Nachrichten. Das Wetter in Deutschland. In der Nacht zeitweise Schauer und teils kräftige Gewitter, Tiefstwerte 23 bis 15 Grad. Tagsüber teilweise sonnig, gebietsweise aber auch Schauer und einzelne kräftige Gewitter, vor allem im Bergland und im Osten Unwettergefahr. 23 Grad an der Nordsee bis 38 Grad in Rheinland-Pfalz. Es ist 2:03 Uhr.
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1: 3 Uhr mit Gabriela Kühne. Die Sparpläne der Bundesregierung treffen auch Empfänger von Wohngeld. Sie müssen mit Einbußen rechnen, wie Bundesbauministerin Huberts der Rheinischen Post sagte. Aus der Nachrichtenredaktion Heiko Schneider.
2: Laut Huberts betreffen die Kürzungen alle Wohngeldempfänger. Ein Drittel der Haushalte werde komplett leer ausgehen. Betroffen seien unter anderem Menschen, die wegen ihres Einkommens bisher gerade noch antragsberechtigt seien. Aktuelle Wohngeldbescheide sollen gültig bleiben. Durch die Einschnitte könnten Bund und Länder rund 2 Milliarden Euro einsparen. Die SPD-Politikerin sagte der Zeitung, der Schritt sei bitter, aber nicht anders machbar. Wegen der vielen Krisen habe der Bund eine schwierige Haushaltslage. Über den Gesetzentwurf sollen jetzt die anderen Ministerien beraten.
1: Beim EU-Gipfel sind deutliche Differenzen zwischen den Mitgliedstaaten zutage getreten. Dies gilt besonders bei Fragen des künftigen Haushalts der Europäischen Union sowie bei möglichen Verhandlungen mit Russland. Kanzler Merz erhöhte im Anschluss an das Treffen in Brüssel den Druck in den Haushaltsverhandlungen. Der deutsche Regierungschef verlangte einen akzeptablen, also geringeren Budgetvorschlag. Zum Auftakt des Bundesparteitags der Linken hat die Co-Vorsitzende Schwertner ihre Partei dazu aufgerufen, sich stärker für benachteiligte Gruppen in der Gesellschaft einzusetzen. Die Linken-Chefin kritisierte die von der Bundesregierung geplanten Kürzungen im Sozialbereich und die steigenden Militärausgaben scharf. Als Reaktion kündigte Schwertner wörtlich einen Klassenkampf von unten an. 600 Delegierte beraten bis Sonntag in Potsdam über die künftige Linie der Partei. Auf dem Programm stehen auch Personalentscheidungen. Die bisherige Vorsitzende Schwertner stellt sich zur Wiederwahl. Der Co-Vorsitzende van Aken tritt nicht mehr an. Bei der Fußball-WM ist derzeit einer der Titelfavoriten gefordert. Brasilien spielt aktuell gegen Haiti. Zuvor waren Schottland und Marokko aufeinander getroffen. Aus dem ARD-WM-Team Silke Heine.
3: Marokko gewinnt gegen die Schotten mit 1:0 und verhindert vorerst die große Party der Bravehearts. Die hatten auf den erstmaligen Einzug in die K.O.-Runde gehofft, liegen in der Tabelle nun aber hinter Marokko. Dagegen dürfen die US-Amerikaner feiern. Der Co-Gastgeber folgt nach einem 2:0-Sieg gegen Australien, Mexiko ins 16. Finale. Die deutsche Mannschaft kann ab 22 Uhr unserer Zeit nachziehen. Dafür nötig ein Sieg im 2. Gruppenspiel in Toronto gegen die Elfenbeinküste.
1: Das waren die Nachrichten. Das Wetter in Deutschland. Tagsüber teilweise sonnig, gebietsweise aber auch Schauer und einzelne kräftige Gewitter, vor allem im Bergland und im Osten Unwettergefahr. 23 Grad an der Nordsee bis 38 Grad in Rheinland-Pfalz. Am Sonntag heiter, später Quellwolken und Schauer sowie örtlich Gefahr starker Gewitter. 20 bis 38 Grad. Und die Zeit, es ist 3.03 Uhr.
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1: Um 4 Uhr mit Gabriela Kühne. Bundesbauministerin Huberts hat geplante Kürzungen beim Wohngeld verteidigt. Huberts sagte der Rheinischen Post, wegen der schwierigen Haushaltslage müsse allein ihr Ministerium 1 Milliarde Euro einsparen. Aus der Nachrichtenredaktion Ulrike Ufer.
2: Die geplanten Kürzungen betreffen leider alle bisherigen Empfänger. Ein Drittel der aktuellen Wohngeldhaushalte werde, so wörtlich, rausfallen. Dies sei sehr bitter, aber nicht anders machbar, so Huberts. Aktuelle Wohngeldbescheide blieben bis zu ihrem Auslaufen gültig. Die Bescheide werden stets befristet erteilt. Auch die Länder würden im Zuge der Reform 1 Milliarde Euro einsparen. Damit blieben von bisher 5 Milliarden Euro jährlich noch 3 Milliarden für das Wohngeld. Die Ministerin bezeichnete die Einschnitte gerade für die SPD als schwierig.
1: Die EU-Kommission will europäische Unternehmen per Gesetz dazu bewegen, ihre Lieferanten breiter zu streuen. Ziel ist, die Abhängigkeit von einzelnen Ländern wie China zu verringern. Aus der Nachrichtenredaktion Torben Müller.
3: Unternehmen würden ihre Risiken bislang zu langsam abbauen, weshalb ein entsprechender Gesetzesvorschlag notwendig sei. Das sagte Kommissionspräsidentin von der Leyen nach einem EU-Gipfel in Brüssel. Wie dringend das Thema sei, habe sich im vergangenen Jahr gezeigt, als Peking seine Vormachtstellung bei wichtigen Rohstoffen ausnutzte und die Exporte seltener Erden beschränkte. Im besten Fall, so von der Leyen, würden die Unternehmen von sich aus ihre Risiken verringern. Dann könnte das Gesetz überflüssig werden.
1: Polens Präsident Nawrocki will seinem ukrainischen Amtskollegen Selenskyj den höchsten Orden seines Landes aberkennen. Grund ist ein Streit um den Namen einer ukrainischen Militäreinheit. Selenskyj will sie in Helden der UPA umbenennen. Die UPA war eine Partisanenarmee, die während des Zweiten Weltkriegs Massaker an Polen verübte. Der Streit überschattet eine geplante gemeinsame Veranstaltung. In einer Woche soll in Danzig eine Wiederaufbaukonferenz für die Ukraine stattfinden, an der unter anderem die EU und die G7 beteiligt sind. Bei der Fußball-Weltmeisterschaft spielt Brasilien aktuell gegen Haiti. Derzeit läuft die zweite Halbzeit und Brasilien führt mit 3:0. Zuvor hat Schottland gegen Marokko gespielt und Marokko konnte sich mit 1:0 durchsetzen. Die Nationalmannschaft der USA hat unterdessen vorzeitig die K.O.-Phase erreicht. 6 Tage nach dem Sieg gegen Paraguay überzeugte die Mannschaft auch in ihrem zweiten Gruppenspiel. Gegen Australien gewann sie mit 2:0. Das waren die Nachrichten. Das Wetter in Deutschland. Tagsüber teilweise sonnig, gebietsweise aber auch Schauer und einzelne kräftige Gewitter, vor allem im Bergland und im Osten Unwettergefahr. 23 Grad an der Nordsee bis 38 Grad in Rheinland-Pfalz. Am Sonntag heiter, später Quellwolken und Schauer sowie örtlich Gefahr starker Gewitter, 20 bis 38 Grad. Es ist 4.03 Uhr.
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1: Um 5 Uhr mit Gabriela Kühne. Bundesbauministerin Huberts rechnet offenbar mit schwerwiegenden Folgen durch geplante Einsparungen beim Wohngeld. Huberts sagte der Rheinischen Post, die Kürzungen würden leider alle bisherigen Empfänger betreffen. Aus der Nachrichtenredaktion Marei Beermann.
2: Ein Drittel der bisherigen Wohngeldhaushalte werde so wörtlich rausfallen. Betroffen seien unter anderem Menschen, die aufgrund ihres Einkommens bislang gerade noch antragsberechtigt seien. Aktuelle Wohngeldbescheide, die stets befristet erteilt werden, sollen bis zu ihrem Auslaufen ihre Gültigkeit behalten, so Huberts. Am Jahresende 2024 haben laut Zahlen des Statistischen Bundesamtes in Deutschland mehr als 1,2 Millionen Privathaushalte Wohngeld bezogen.
1: Frankreichs Präsident Macron kritisiert die von Deutschland und anderen EU-Ländern geplanten Abschiebezentren außerhalb der Europäischen Union. Er glaube nicht, dass das unseren Prinzipien entspreche, sagte Macron beim EU-Gipfel in Brüssel. Außerdem habe er noch nie ein Abschiebezentrum in einem Drittland gesehen, das funktioniert. Das EU-Parlament hatte am Mittwoch die sogenannte Rückführungsverordnung gebilligt, die mehr Abschiebungen aus der Europäischen Union ermöglichen soll. Sie erlaubt es Mitgliedstaaten, Abschiebezentren außerhalb der EU einzurichten. Als mögliche Standorte gelten Ländern wie Ruanda, Uganda oder Usbekistan. Die Bundeswehr schließt bei der Besetzung der Litauen-Brigade nicht aus, Soldaten auch zu verpflichten. Heeresinspekteur Freuding nannte in der Welt als oberstes Ziel, die volle Einsatzbereitschaft der Brigade im kommenden Jahr zu erreichen. Aus der Nachrichtenredaktion Martin Seiler.
3: Der Generalleutnant betonte, dazu werde am leitenden Prinzip der Freiwilligkeit festgehalten und dort, wo erforderlich, um verpflichtende Maßnahmen ergänzt. Auch ein Sprecher des Verteidigungsministeriums betonte, Einsatzbereitschaft gehe im Zweifel vor Freiwilligkeit. Deutschland reagiert mit der Aufstellung der Panzerbrigade auf die wachsende Bedrohung der NATO durch Russland. Sie wurde im April 2025 formal in Dienst gestellt. Bis 2027 soll sie mit einer Gesamtstärke von 4.800 Soldaten und 200 zivilen Mitarbeitern voll als Kampfverband einsatzfähig sein.
1: Bei der Fußball-Weltmeisterschaft hat Brasilien mit 3:0 gegen Haiti gewonnen. Zuvor hatte sich Marokko mit 1:0 gegen Schottland durchgesetzt. Und die Nationalmannschaft der USA gewann mit 2:0 gegen Australien. Die US-Amerikaner haben mit diesem Sieg vorzeitig die K.O.-Phase erreicht. Das waren die Nachrichten. Das Wetter in Deutschland. Tagsüber teilweise sonnig, gebietsweise aber auch Schauer und einzelne kräftige Gewitter, vor allem im Bergland und im Osten Unwettergefahr. 23 Grad an der Nordsee bis 38 Grad in Rheinland-Pfalz. Die Zeit, es ist 5.03 Uhr.
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0: guten Morgen. Gleich ist es 6 Uhr. 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
1: 6 Uhr, guten Morgen. Die Nachrichten des Bayerischen Rundfunks mit Peter Veit. Die Übersicht. Linke nennt Gaza-Krieg offiziell Völkermord. Verena Bentele tritt als bayerische VdK-Vorsitzende zurück. Güterzug stürzt in München von einer Brücke. Das Wetter in Bayern Sonne und Wolken, 31 bis 37 Grad. Potsdam. Die Linke hat ihre Parteilinie verschärft und bewertet das israelische Vorgehen im Gaza-Krieg jetzt erstmals offiziell als Völkermord. In dem Antrag, der bei dem Bundesparteitag mit großer Mehrheit beschlossen wurde, heißt es, man schließe sich der Einschätzung internationaler Menschenrechtsorganisationen an, die von einem Völkermord an den Palästinensern und Palästinenserinnen sprechen. Der Beschluss enthält auch das Bekenntnis zum Existenzrecht Israels. Außerdem wird darin der wachsende Antisemitismus gegen Juden verurteilt. Für die Linke ist die Haltung zum Nahostkonflikt ein heikles Thema, weil sich die Partei immer wieder mit Antisemitismusvorwürfen konfrontiert sieht. Heute wählt der Parteitag eine neue Doppelspitze. Beworben haben sich die bisherige Co-Chefin Ines Schwertner und der Bundestagsabgeordnete Luigi Pantisano, der Nachfolger von Jan van Aken werden will. Passau. Die bayerische AfD trifft sich ab heute zu einem zweitägigen Landesparteitag. Hinter den Kulissen tobt ein erbitterter Machtkampf um die Neuwahl des gesamten Landesvorstands. Der AfD-Bundestagsabgeordnete Reinhard Mixl fordert den amtierenden Landesvorsitzenden Stefan Protschka heraus. Nach Angaben der Stadt Passau sind mehrere Demonstrationen gegen den AfD-Parteitag angemeldet. Die Veranstalter rechnen mit insgesamt rund 5000 Teilnehmern. Bisher hatte die AfD in eine Veranstaltungshalle bei Greding in Mittelfranken geladen. Nun findet der Landesparteitag erstmals in der Dreiländerhalle in Passau statt, wo sich traditionell die CSU am politischen Aschermittwoch trifft. München. Nach einem lange schwelenden Machtkampf gibt Verena Bentele ihr Amt als Vorsitzende des Sozialverbands VdK Bayern auf. Dem BR bestätigte sie wörtlich, ich werde mit Wirkung zum 30.06. mein Amt zur Verfügung stellen, weil wir doch sehr unterschiedliche Vorstellungen hatten, wie moderne Verbandsstrukturen und Verbandsführung ausschauen. Als Präsidentin des Bundesverbands will Bentele im Amt bleiben. In Bayern wurde ihr vorgeworfen, den VdK zu einem Zentralverband unter ihrer Führung umstrukturieren zu wollen. Mit 850.000 Mitgliedern ist es der größte Landesverband. München. Im Stadtteil Milbertshofen sind in der Nacht zwei Waggons eines Güterzugs von einer Brücke etwa 5 Meter in die Tiefe gestürzt. Nach Polizeiangaben wurde dabei ein Mensch lebensgefährlich verletzt. Die Bergungsarbeiten dauern noch an. Die Waggons des Güterzugs liegen noch immer auf der Straße, die in beiden Richtungen für den Autoverkehr gesperrt ist. Der Regional- und Fernverkehr ist wegen des Unfalls aber nicht beeinträchtigt. Ersten Erkenntnissen zufolge war das Unglück bei Rangierarbeiten passiert. Die genaue Ursache muss noch geklärt werden. Zum Fußball. Bei der Weltmeisterschaft hat Brasilien im zweiten Spiel den ersten Sieg eingefahren. Nach dem Unentschieden im Auftaktspiel gegen Marokko gewannen die Brasilianer gegen Haiti 3:0. Die Marokkaner siegten 1:0 gegen Schottland. Am Abend hatten sich die USA mit 2:0 gegen Australien durchgesetzt. Die Amerikaner stehen damit sicher in der nächsten Runde. Das Wetter in Bayern. Teils sonnig, teils Wolken und im Norden anfangs Schauer und einzelne Gewitter. 31 bis 37 Grad. Nachmittags und abends ganz vereinzelt kräftige, gewittrige Schauer, meist aber trocken. Nachts Abkühlung auf 14 bis 21 Grad. Bis Dienstag dann kaum Wetteränderung, es bleibt heiß bis 37 Grad. Soweit die Nachrichten, 6.04 Uhr. Noch eine Verkehrsmeldung, die A3 Nürnberg-Passau ist zwischen Deggendorf und Hengersberg wegen Bauarbeiten in beiden Richtungen bis Montag früh gesperrt. So viel vom Service.
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1: Guten Morgen, es ist 7 Uhr. Die Nachrichten des Bayerischen Rundfunks mit Peter Veit. Die Übersicht. Linke nennt Gaza-Krieg offiziell Völkermord. Verena Bentele tritt als bayerische VdK-Vorsitzende zurück. Güterzug stürzt in München von einer Brücke. Das Wetter in Bayern Sonne und Wolken 31 bis 37 Grad. Potsdam. Nach einer kontroversen Nahostdebatte hat die Linke ihre Position im Gaza-Krieg verschärft. Die rund 500 Delegierten des Bundesparteitags stimmten mit großer Mehrheit für einen Beschluss, der das israelische Vorgehen im Gazastreifen offiziell als Völkermord bezeichnet. Gleichzeitig bekennt sich die Linke zum Existenzrecht Israels und spricht sich ausdrücklich gegen die wachsende Judenfeindlichkeit aus. Die Linke sieht sich immer wieder mit dem Vorwurf konfrontiert, Antisemitismus zu tolerieren. BR-Recherchen hatten gezeigt, dass in der Parteijugend antisemitische Parolen verbreitet wurden. Auf dem Parteitag steht heute die Wahl einer neuen Doppelspitze auf dem Programm. Beworben haben sich die bisherige Co-Chefin Ines Schwertner und der Bundestagsabgeordnete Luigi Pantisano, der Nachfolger von Jan van Aken werden will. Berlin. Die Sparpläne der Bundesregierung treffen auch Wohngeldempfänger. Wie die Rheinische Post berichtet, sind in einem Gesetzentwurf von Bundesbauministerin Huberts Kürzungen in Höhe von 2 Milliarden Euro vorgesehen. Die SPD-Politikerin sagte, davon seien leider alle bisherigen Empfänger betroffen. Ein Drittel der bisherigen Wohngeldhaushalte werde künftig nicht mehr unterstützt, so Huberts. Aktuelle Wohngeldbescheide, die immer befristet erteilt werden, sollen bis zu ihrem Auslaufen weiter gelten. Huberts bezeichnete die Einschnitte gerade für die SPD als schwierig. Es sei nicht nur schmerzhaft für die betroffenen Menschen, sondern auch für die Sozialdemokraten, so die Ministerin. München. Nach einem lange schwelenden Machtkampf gibt Verena Bentele ihr Amt als Vorsitzende des Sozialverbands VdK Bayern auf. Dem BR sagte sie wörtlich, ich werde mit Wirkung zum 30.06. mein Amt zur Verfügung stellen, weil wir doch sehr unterschiedliche Vorstellungen hatten, wie moderne Verbandsstrukturen und Verbandsführung ausschauen. Als Präsidentin des Bundesverbands will Bentele im Amt bleiben. In Bayern wurde ihr vorgeworfen, den VdK zu einem Zentralverband unter ihrer Führung umstrukturieren zu wollen. Mit 850.000 Mitgliedern ist es der größte Landesverband. München. Im Stadtteil Milbertshofen sind in der Nacht 2 Waggons eines Güterzuges von einer Brücke auf die Straße gestürzt. Ein Mensch wurde lebensgefährlich verletzt. Offenbar waren 2 Güterzüge beim Rangieren aus noch ungeklärter Ursache zusammengestoßen. Die beiden abgestürzten Waggons enthielten laut Polizei kein Gefahrengut. Die Räumung der Trümmerteile von der Straße dauert noch an. Es gibt in beiden Richtungen für den Autoverkehr eine Sperrung. Der Regional- und Fernverkehr ist wegen des Unfalls aber nicht beeinträchtigt. Neuhausen ob Eck. Das Southside Festival im südlichen Baden-Württemberg geht nach Hitzegewittern weiter. Das 3-tägige Rockfestival, das mit knapp 60.000 Besuchern als eines der größten in Deutschland gilt, hatte kurz nach dem Auftakt wegen eines Unwetters geräumt werden müssen. Die Besucher wurden aufgefordert, das Festivalgelände zu verlassen und Schutz zu suchen. Einige Auftritte fielen wegen des Gewitters aus. Heute wird das Festival laut Veranstaltern wie geplant fortgesetzt. Zum Fußball. Bei der Weltmeisterschaft hat Brasilien im 2. Spiel den 1. Sieg eingefahren. Nach dem Unentschieden im Auftaktspiel gegen Marokko gewannen die Brasilianer gegen Haiti 3:0. Die Marokkaner siegten 1:0 gegen Schottland. Am Abend hatten sich die USA mit 2:0 gegen Australien durchgesetzt. Die Amerikaner stehen damit sicher in der nächsten Runde. Die deutsche Nationalmannschaft spielt heute um 22 Uhr unserer Zeit gegen die Elfenbeinküste. Das Wetter in Bayern teils sonnig, teils Wolken und im Norden anfangs Schauer und einzelne Gewitter, 31 bis 37 Grad. Nachmittags und abends ganz vereinzelt kräftige gewittrige Schauer, meist aber trocken. Nachts Abkühlung auf 14 bis 21 Grad. Bis Dienstag kaum Wetteränderung, es bleibt heiß bis 37 Grad. Die Zeit 7:05 Uhr. Noch eine Verkehrsmeldung. Die A3 Nürnberg-Passau ist zwischen Deggendorf und Hengersberg wegen Bauarbeiten in beiden Richtungen bis Montag früh gesperrt. Es staut sich. So viel vom Service.
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1: 8 Uhr, guten Morgen. Die Nachrichten des Bayerischen Rundfunks mit Peter Veit. Die Übersicht. Linke nennt Gaza-Krieg offiziell Völkermord. EU plant Gesetz für mehr Schutz vor Abhängigkeit von China. Güterzug stürzt in München von einer Brücke. Das Wetter Sonne und Wolken 31 bis 37 Grad. Potsdam. Die Linke hat ihre Parteilinie verschärft und bewertet das israelische Vorgehen im Gazakrieg jetzt erstmals offiziell als Völkermord. In dem Antrag, der beim Bundesparteitag mit großer Mehrheit beschlossen wurde, heißt es, man schließe sich der Einschätzung internationaler Menschenrechtsorganisationen an, die von einem Völkermord an den Palästinensern sprechen. Der Beschluss enthält auch ein Bekenntnis zum Existenzrecht Israels. Außerdem wird der wachsende Antisemitismus verurteilt. Für die Linke ist die Haltung zum Nahostkonflikt ein heikles Thema. BR-Recherchen hatten gezeigt, dass in der Partei Jugend antisemitische Parolen verbreitet wurden. Heute wählt der Parteitag eine neue Doppelspitze. Beworben haben sich die bisherige Co-Chefin Ines Schwertner und der Bundestagsabgeordnete Luigi Partisano, der Nachfolger von Jan van Aken werden will. Brüssel. Die EU-Kommission will die Abhängigkeit von wichtigen Rohstoffen aus China verringern. Geplant ist, dass Unternehmen per Gesetz verpflichtet werden, auf mehrere Lieferanten zu setzen. EU-Kommissionspräsidentin von der Leyen sprach von einer europäischen Antwort, von Zöllen war aber nicht die Rede. Die EU ist beispielsweise bei seltenen Erden stark von chinesischen Importen abhängig. Mitte der Woche hatten sich schon die G7-Staaten bei ihrem Treffen im französischen Evian darauf verständigt, Obergrenzen für die Einfuhr bestimmter Rohstoffe zu erreichen, um das Risiko der Erpressbarkeit durch China zu verringern. Warschau. Polens Präsident Nawrocki hat seinem ukrainischen Amtskollegen Selenskyj den höchsten Orden seines Landes aberkannt. Hintergrund der Entscheidung ist die Umbenennung einer ukrainischen Armeeeinheit in Helden der UPA. Die ukrainische aufständische Armee, kurz UPA, hatte während des Zweiten Weltkriegs Massaker an Zehntausenden Polen verübt. Nawrocki betonte, dass die Aberkennung des Ordens keine Auswirkungen auf die Sicherheitspolitik habe. Der Vorgang belastet die Beziehung der beiden Nachbarländer. Nur wenige Tage vor dem Start einer Konferenz zum Wiederaufbau der Ukraine im polnischen Danzig. München. Im Stadtteil Milbertshofen sind in der Nacht zwei Waggons eines Güterzuges von einer Brücke auf die Straße gestürzt. Ein Mensch wurde lebensgefährlich verletzt. Offenbar waren zwei Güterzüge beim Rangieren aus noch ungeklärter Ursache zusammengestoßen. Die beiden abgestürzten Waggons enthielten laut Polizei kein Gefahrengut. Die Räumung der Trümmerteile von der Straße dauert noch an. Es gibt in beiden Richtungen eine Sperre. München. 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Zum Fußball. Die Türkei ist bei der Weltmeisterschaft vorzeitig ausgeschieden. Das Team um Superstar Arda Güler verlor 0:1 gegen Paraguay und hat keine Chance mehr auf einen der ersten drei Tabellenplätze. Vorher hatte Brasilien gegen Haiti 3:0 gewonnen. Marokko besiegte Schottland 1:0 und die USA gewannen 2:0 gegen Australien. Die deutsche Nationalmannschaft spielt heute um 22 Uhr unserer Zeit gegen die Elfenbeinküste. Das Wetter in Bayern teils sonnig, teils Wolken und im Norden anfangs Schauer und einzelne Gewitter, 31 bis 37 Grad. Nachmittags und abends ganz vereinzelt kräftige gewittrige Schauer, meist aber trocken, nachts Abkühlung auf 14 bis 21 Grad. Bis Dienstag kaum Wetteränderung, es bleibt heiß bis 37 Grad. 8:05 Uhr.
2: Einen schönen guten Morgen auf Bayern Straßen. Hier ist der BR Schlager Verkehrsservice mit der A3 Nürnberg-Passau. Die Autobahn ist zwischen Deggendorf und Hengersberg gesperrt wegen Bauarbeiten, und zwar in beiden Richtungen. Die Sperre dauert bis Montag früh und es staut sich bereits jetzt. Unser Tipp, darüber haben wir auch gestern schon berichtet, wenn es geht, heute diese Strecke nicht befahren, und wenn Sie in der Gegend unterwegs sind, wenn dann überhaupt, weiträumig ausweichen. Gute und sichere Fahrt.
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2: So, und Sie haben jetzt noch die letzte Chance, ordentlich durchzulüften am frühen Morgen. Die effektivste Methode, um frische Luft in die Wohnung zu lassen und Räume im Sommer ein bisschen herunterzukühlen. Jetzt in dieser Tageszeit ist die Außenluft noch am kühlsten und saubersten. Allerdings sollten Sie nicht mehr lange damit warten, denn schon jetzt sind 22 bis 24 Grad auf der Temperaturskala. Es wird ein richtig heißes Wochenende. Morgen dann Sommerbeginn. Es gibt Sonnenwendfeiern. Es gibt umsonst und draußen natürlich die Fußball-WM heute Abend. Also, gleich gibt's mehr an Vorschlägen und Ideen, was wir an diesem Wochenende unternehmen können. Wir starten mit Roland Kaiser in den Samstagmorgen. Neu auf BR Schlager ist der Kleinstadt-Casanova von Linda Hesse. Und hier ist Matthias Reim.

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0: Ein großes Dankeschön an seine Fans. Roland Kaiser im BR-Schlager Samstag, 16 Minuten nach 8 ist es.
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0: Wir haben den 20. Juni, Samstag, und heute lohnt es sich, den Abend draußen zu verbringen, denn die Sonne verabschiedet sich erst gegen 8:45. Und morgen ist dann offiziell der Sommeranfang, die Sommersonnenwende und damit der längste Tag des Jahres. Und passend dazu leuchten vor allem jetzt am Wochenende wieder überall in Bayern die traditionellen Sonnwend- oder Johannisfeuer. Vor allem in den Alpen sind die Feuer an den Berghängen ein beeindruckender Anblick. Allerdings bitte aufpassen, es herrscht hohe Waldbrandgefahr in Bayern. Und von daher, jeder Funke kann katastrophale Auswirkungen haben. Also immer schauen, wo die nächste Feuerstelle ist, ob sie sicher ist. Und diejenigen, die die Feuer vorbereitet haben, die wissen da am besten drüber Bescheid. Noch bis einschließlich morgen heißt es auf den Mainwiesen in Würzburg wieder umsonst und draußen. Seit Donnerstag läuft das Ganze ja schon. Insgesamt werden bei diesem beliebten Festival über 100.000 Besucherinnen und Besucher bis morgen Abend erwartet. Von Familien mit Kindern über Studentinnen, Studenten bis hin zu Oma und Opa. Ein großes, kunterbuntes Miteinander. Es gibt einen großen Freispielbereich mit Kletterwand, Hüpfburg. Es gibt Impro-Theater, Tanzdarbietungen, Poetry Slam und sogar eine interreligiöse Messe. Ja, das Festival hat nämlich auch einen sozialen Aspekt. Die Lebenshilfe ist da, Streetworker, Tierschützer auch und Aktivisten, die sich um die Rechte von Migranten kümmern. Jede Menge Musik gibt's wie immer gratis dazu. Fast 100 Bands sind dabei. Es gibt 5 Bühnen und die stehen auch offen für den Nachwuchs, wer sich mal ausprobieren möchte. Ja, und natürlich Fußball-WM. Heute Abend spielt Deutschland gegen die Elfenbeinküste. Und was gehört bei vielen dazu? Natürlich Chips. Laut einer neuen Studie planen 47% der Befragten, also knapp die Hälfte, während der WM häufiger Chips und Salzgebäck zu kaufen als sonst. Und ja, auch in der Elfenbeinküste oder der Republik Côte d'Ivoire, wie es ja offiziell heißt, gehören Chips zum Fußball. Allerdings sind das dort die sogenannten Kochbananenchips. Gibt's als Snack oder frittiert als Beilage und die sind dort die Landesspezialität. Heute Abend, 22 Uhr in Toronto, Deutschland gegen die Elfenbeinküste, können Sie anschauen im Fernsehen, im ZDF und hören Sie auch natürlich in voller Länge bei den Kollegen von BR24.
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0: kleine Zeitreise in die 80er mit Richard Sanderson und Reality im BR-Schlager. Samstag, 8.27 Uhr ist es.
1: Bayern, die Sommer mir.
2: Jawohl!
1: Bayern, die Sommer mir.
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1: Bayern, die Sommer mir.
0: In München.
1: Bayern,
0: ja, in der bayerischen Landeshauptstadt.
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0: Jawohl! Und das bayerische Bier natürlich auch. Da ist nämlich heute Brauertag in München, veranstaltet vom Verein Münchner Brauereien. Repräsentanten, die erneuern dabei auch den Eid auf das Reinheitsgebot. Und der Brauertag ist zugleich der offizielle Abschluss der Lehrzeit für Münchner Brauer und Melzer. Es gibt eine Freisprechung durch Oberbürgermeister Dominik Krause. Das Programm auf dem Marienplatz beginnt um 11.15 Uhr. Dort stehen dann geschmückte Prachtgespanne der Brauereien. Und das Münchner Kindl sowie zahlreiche Brauchtums- und Musikgruppen sind ebenfalls dabei. Und der Schäfflertanz wird aufgeführt. Und vielleicht das Wichtigste für die Zuschauer beim Brauertag: gibt es in München 3000 Liter Freibier.
3: 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Hier ist Mara Kaiser. Ich lass mich nicht mehr stoppen.

0: Neu auf BR Schlager und aktuell auf Platz 2 in der ARD Schlagerhitparade. Mara Kaiser, ich lass mich nicht mehr stoppen. Und es tut die Zeit auch nicht. Es ist schon wieder 8.31 Uhr, kurz nach 8:30.
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0: Wir schauen nach Eckersmühlen in Mittelfranken. Leicht bewölkt ist es da und es hat schon 26 Grad. In Schwabhausen im Landkreis Dachau in Oberbayern leicht bewölkt 22. Das gleiche Bild auch in Motschiedl in Oberfranken. 23 messen wir in Emskirchen in Mittelfranken. Und ein Blick nach Schwaben, nach Dattenried bei Stötten am Auerberg, wolkenlose 20 Grad. Nach einer mancherorts doch einigermaßen tropischen, teilweise aber auch gewittrigen Nacht beginnt der heutige Samstag verbreitet mit Sonne. Es sind aber auch dichtere Wolkenfelder unterwegs und später können sich wieder starke Schauer und Gewitter bilden. Die Frage ist immer, wo? Das ist ein bisschen ein Glücksspiel. Mit 30 bis 37 Grad wird es heute wieder sehr heiß und genauso geht's in den nächsten Tagen weiter.
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Forsberg featuring Linda Jung auf BR Schlager, wenn das mit uns vorbei ist. Ich hoffe, es ist noch lange nicht vorbei. Vor allem ist es nicht vorbei mit dem BR Schlager Samstag. Da sind wir erst am Anfang. 8 Uhr und 43, kurz vor 8:45. Und Sie wissen, um diese Zeit wird's bei uns immer königlich. Wir schauen auf die Royal News der Woche bei BR Schlager. Was gab's Neues in den Königshäusern? Aus Norwegen leider kamen weniger schöne Nachrichten. Dort wurde Marius Borg-Höbi, der Sohn von Norwegens Kronprinzessin Mette-Marit, ja verurteilt. Am Montag, der 29-Jährige muss für 4 Jahre ins Gefängnis, unter anderem wegen 2 Vergewaltigungen. Das hat ein Gericht in Oslo entschieden. Aus Schweden dagegen kommen schöne Nachrichten, denn dort gibt es gleich doppelt Grund zum Feiern. Königin Silvia und König Carl Gustav sind seit genau 50 Jahren verheiratet und feiern deshalb goldene Hochzeit. Für die gebürtige Deutsche Silvia mit bürgerlichem Namen Silvia Sommerlath ist es gleichzeitig auch ein großes Jubiläum. Seit einem halben Jahrhundert ist sie Königin von Schweden. Passend dazu hat der schwedische Palast neue Fotos veröffentlicht. Darauf zeigt sich die heute 82-Jährige ganz traditionell in schwedischer Tracht auf einer Blumenwiese und am Seeufer. Die Bilder kommen bei den Fans super gut an und sorgen in den sozialen Medien für begeisterte Kommentare. Kennengelernt haben sich ja Silvia und Carl Gustav schon 1972 in Deutschland bei den Olympischen Spielen damals in München.

0: Vier Jahre später wurde dann geheiratet und daraus ist eine der beständigsten Ehen in Europas Königshäusern geworden. Heute gehören neben drei Kindern auch 9 Enkel zur königlichen Familie, also ein schönes Jubiläum, das in Schweden gebührend gefeiert wird. Und alle Fans der Königshäuser, für Sie gibt es heute wieder eine neue Folge unseres Adels-Podcasts Annelies royale Welt. Diesmal dreht sich alles um Harry und Meghan. Vor 6 Jahren haben sich die beiden ja entschieden, Großbritannien zu verlassen, um in den USA ein privates, ein unabhängiges Leben zu führen. Ja, aber so richtig privat bleibt bei Ihnen natürlich nichts. Sie füllen nach wie vor die Schlagzeilen. Und unsere Expertin Annelie Malun sagt, die beiden, ja, sie polarisieren auch bis heute.
1: Harry und Meghan spalten. Entweder man liebt sie oder man hasst sie. Da ist nicht viel dazwischen. Und ich finde es immer schwierig, wenn man dann auch dann alles dazu liest, dass man immer auch so eine Seite, ich finde schon fast gedrängt wird und so ein Bild bekommt und es nicht mal so ein bisschen, ja, mal so genauer sich mal so anschaut. Man ist immer gleich dabei und draufzuhauen.
0: Doch es gibt ja auch viele, die die beiden durchaus als Sympathieträger sehen.
1: Man sieht auch, dass die Menschen die beiden mögen. Ich habe die ja erlebt in Düsseldorf, ein Jahr vor den Invictus Games in Düsseldorf, als die Vorstellung war. Da reist ja immer Harry, dann auch mit Meghan, dann immer ein Jahr zuvor dann in die jeweilige Stadt. Und wenn man sie mal so nah erlebt, die haben eine Anziehungskraft.
0: Also zwischen Charity und Kommerz, wie Harry und Meghan ihre Reisen inszenieren. Unter anderem das ist ein Thema in der aktuellen Folge von Annelies royale Welt. 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

0: 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Guten Morgen, es ist 9 Uhr. Die Nachrichten des Bayerischen Rundfunks mit Peter Veit. Die Übersicht. Linke nennt Gaza-Krieg offiziell Völkermord. Bayerische AfD wählt auf Landesparteitag neuen Vorstand. Güterwaggons stürzen in München von einer Brücke. Das Wetter Sonne und Wolken, 31 bis 37 Grad. Potsdam. Nach einer kontroversen Nahostdebatte hat die Linke ihre Position im Gaza-Krieg verschärft. Die rund 500 Delegierten des Bundesparteitags stimmten mit großer Mehrheit für einen Beschluss, der das israelische Vorgehen im Gazastreifen offiziell als Völkermord bezeichnet. Gleichzeitig bekennt sich die Linke zum Existenzrecht Israels und spricht sich ausdrücklich gegen die wachsende Judenfeindlichkeit aus. Die Linke sieht sich immer wieder mit dem Vorwurf konfrontiert, Antisemitismus zu tolerieren. BR-Recherchen hatten gezeigt, dass in der Parteijugend antisemitische Parolen verbreitet wurden. Auf dem Parteitag steht heute die Wahl einer neuen Doppelspitze auf dem Programm. Beworben haben sich die bisherige Co-Chefin Ines Schwertner und der Bundestagsabgeordnete Luigi Pantisano, der Nachfolger von Jan van Aken werden will. Beirut. Trotz einer Waffenruhe zwischen Israel und der Hisbollah-Miliz hat die israelische Armee offenbar wieder Ziele im Libanon angegriffen. Die staatliche libanesische Nachrichtenagentur NNA meldet Luftangriffe auf mehrere Orte im Süden des Landes. Mindestens 5 Menschen sollen getötet worden sein. Erst gestern hatten sich Israel und die vom Iran unterstützte Hisbollah darauf verständigt, ihre Waffen niederzulegen. Passau. Die bayerische AfD trifft sich ab heute zu einem zweitägigen Landesparteitag. Hinter den Kulissen tobt ein erbitterter Machtkampf um die Neuwahl des gesamten Landesvorstands. Der AfD-Bundestagsabgeordnete Reinhard Mixel fordert den amtierenden Landesvorsitzenden Stefan Protschka heraus. Nach Angaben der Stadt Passau sind mehrere Demonstrationen gegen den AfD-Parteitag angemeldet. Die Veranstalter rechnen mit insgesamt rund 5000 Teilnehmern. Bisher hatte die AfD in eine Veranstaltungshalle bei Greding in Mittelfranken geladen. Nun findet der Landesparteitag erstmals in der Dreiländerhalle in Passau statt, wo sich traditionell die CSU am politischen Aschermittwoch trifft. München. Im Stadtteil Milbertshofen sind in der Nacht 2 Waggons eines Güterzuges von einer Brücke auf die Straße gestürzt. Ein Mensch wurde lebensgefährlich verletzt. Offenbar waren 2 Güterzüge beim Rangieren aus noch ungeklärter Ursache zusammengestoßen. Die beiden abgestürzten Waggons enthielten laut Polizei kein Gefahrengut. Die Räumung der Trümmerteile von der Straße dauert noch an. Es gibt in beiden Richtungen eine Sperre. München. Bayerns Gesundheitsministerin Gerlach warnt wegen der anhaltenden Hitzewelle vor gesundheitlichen Risiken. Bei den hohen Temperaturen über mehrere Tage und Nächte, die kaum Abkühlung bringen, steige die Belastung für den Körper deutlich, so Gerlach. Besonders gefährdet seien ältere Menschen, Schwangere und Kleinkinder. Gerlach rief dazu auf, ausreichend zu trinken und sich möglichst im Schatten oder in kühlen Räumen aufzuhalten. Zum Fußball. Die Türkei ist bei der Weltmeisterschaft vorzeitig ausgeschieden. Das Team um Superstar Arda Güler verlor 0:1 gegen Paraguay und hat keine Chance mehr auf einen der ersten 3 Tabellenplätze. Vorher hatte Brasilien gegen Haiti 3:0 gewonnen. Marokko besiegte Schottland 1:0 und die USA gewannen 2:0 gegen Australien. Die deutsche Nationalmannschaft spielt heute um 22 Uhr unserer Zeit gegen die Elfenbeinküste. Das Wetter in Bayern. Teils sonnig, teils Wolken und im Norden anfangs Schauer und einzelne Gewitter, 31 bis 37 Grad. Nachmittags und abends ganz vereinzelt kräftige gewittrige Schauer, meist aber trocken. Nachts Abkühlung auf 14 bis 21 Grad. Bis Dienstag dann kaum Wetteränderung, es bleibt heiß bis 37 Grad. Soweit die Nachrichten, 9:05 Uhr.
1: Und hier ist der BR-Schlager Verkehrsservice mit der A3 Nürnberg-Passau. Hinweis, die Autobahn ist zwischen Deggendorf und Hengersberg bis Montag früh gesperrt. Dort laufen Bauarbeiten an einer Brücke. Die Sperrung ist in beiden Richtungen, wirkt sie sich aus und es staut sich aktuell auch schon jetzt. Also bitte am besten diesen Bereich bis Montag früh meiden oder großräumig umfahren. Die A8 Stuttgart Richtung München habe ich noch zwischen Eichelberg und Hohenstadt 5 Kilometer Stau. Gute und sichere Fahrt.
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1: Und heute wird's nochmal bullenheiß, genauso wie in den nächsten Tagen. Darauf sollten wir uns alle einstellen. Wie kühlen Sie sich bei diesen Temperaturen ab?
4: Ich gehe nicht in die Sonne. Wir haben eine Wohnung, die Gott sei Dank relativ kühl ist, trotz der Hitze. Und ansonsten mal viel Wasser trinken.
5: Ich lege wirklich Termine, wenn es geht, nur drinnen. Vermeide es, bei der großen Hitze rauszugehen. Abkühlung schaffen, Eis, kühles Getränk.
6: Ich trinke viel Wasser oder Tee, kalten, und gehe ins Schwimmbad und bleib zu Hause, weil wir eine sehr gute, angenehm kühle Wohnung haben.
1: Was für ein Glück. Also behalten Sie einen kühlen Kopf. Wir begleiten Sie durch diesen Samstag und starten mit Udo Jürgens. Passend dazu die Sonne. Und du? Summer Feeling auch mit Laura Wilde, neu auf BR-Schlager. Und hier ist der Tennessee Waltz zum Start in diese Stunde mit der Grande Dame des deutschen Schlagers, Irene Shear.

0: zu. Summer Feeling pur aus dem Jahr 1983, aber aktuell wie nie zuvor. Jürgen, Udo Jürgens, die Sonne und du, 17 Minuten nach 9 ist es und Sie wissen ja, wir gehen am Samstag immer gemeinsam einkaufen.
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0: Aber nicht irgendwas, sondern wir sorgen für mehr Abwechslung auf dem Speisezettel. Gemeinsam immer mit Anke Wöpking, Ernährungsberaterin bei der Verbraucherzentrale in Bayern. Heute, Frau Wöpking, geht's um Amaranth. Das kennt nicht jeder. Was ist Amaranth eigentlich und wo kommt's her?
2: Ja, Amaranth ist ein sogenanntes Pseudogetreide. Das heißt also, es gehört nicht zur gleichen Pflanzenfamilie wie die echten Getreidearten. Das sind ja Süßgräser. Also Amaranth und auch Quinoa gehören zu den Fuchsschwanzgewächsen. Amaranth ist eine der ältesten Kulturpflanzen. Dieses Pseudogetreide kultivierten schon die Vorfahren der Inkas, Azteken und auch der Mayas in Südamerika. Heute sind die wichtigsten Anbaugebiete zum Beispiel auch natürlich weiterhin Südamerika, aber auch China.
0: Und Pseudogetreide, was heißt das genau? Kann man damit zum Beispiel verschiedene Dinge nicht machen, also nicht backen zum Beispiel?
2: Ja, da haben Sie recht, denn Amaranthmehl hat eben dieses Klebereiweiß nicht, das Gluten, was ein Gebäck schön vom Volumen her aufgehen lässt. Das fehlt also im Amaranth. Man kann aber, wenn man Weizenmehl mit 20% des Amaranthmehls beimischt, durchaus ein Brot backen. Das hat dann einfach mal einen anderen Geschmack. Und der Vorteil ist auch, es hat ein höheres Wasserhaltevermögen. Es bleibt also länger frisch.
0: Okay, also zum Backen dann mit anderen Mehlen vermischen. Wofür kann man Amaranth sonst noch verwenden?
2: Diese kleinen, die sind ja wirklich unglaublich winzig, kleinen Samen schmecken nussig. Und man kann das Korn auf jeden Fall auch ähnlich wie Reis zubereiten und auch als Beilage verwenden zum Gemüse oder zum Fleisch. Aber man kann auch Amaranth gut verwenden, um beispielsweise Aufläufe oder Bratlinge zuzubereiten.
0: Also einfach mal ausprobieren. Und was ich im Naturkostladen auch schon mal gesehen habe, gepuffter Amaranth, also sozusagen ja, Amaranth-Popcorn, lässt sich das auch selber machen?
2: Ja, das ist ganz einfach. Amaranth lässt sich so puffen wie im Grunde genommen auch der Popcorn-Mais. Dazu nehme ich einen großen Topf mit einem Deckel, den erhitze ich zunächst ohne Fett, sehr stark. Dann gebe ich einen Esslöffel Amaranthkörner auf den heißen Boden, nehme dann den Topf vom Herd, rühre etwas um und dann fangen die Samen auch schon an zu poppen. Und diesen gepufften Amaranth sollte ich dann auch relativ schnell aus dem Topf nehmen, damit da nichts anbrennt. Aufgepuffte Amaranthkörner, die schmecken hervorragend in Müsli, Desserts oder Gebäck. Damit kann man also, sage ich jetzt mal, alles, was mal ein bisschen anders schmecken soll, gut aufpeppen.
0: Das klingt lecker. Und Sie haben ja gesagt, das sind winzig kleine Körner, dieser Amaranth. Steckt da dann überhaupt ausreichend was drin an Nährstoffen in diesen Winzlingen?
2: Ja, tatsächlich. Also Amaranth ist sehr gesund. Wir haben einen hohen Protein- und Fettgehalt. Und deshalb ist Amaranth energiereicher als herkömmliches Getreide. Was Amaranth auch ausmacht, ist der hohe Anteil an lebenswichtigen, also essentiellen Aminosäuren. Und deshalb hat eben Amaranth auch eine besonders hohe biologische Wertigkeit. Ansonsten ist der Gehalt an Kohlenhydraten, Ballaststoffen und auch B-Vitaminen vergleichbar mit dem von Getreide. Aber was Amaranth mehr hat als Getreide, sind Mineralstoffe wie Calcium, Magnesium, auch Spurenelemente wie Eisen und Zink.
0: Also richtig kleine Powerpakete, diese Amaranthkörner. Vielen Dank, Anke Wöpking vom Ernährungsteam der Verbraucherzentrale Bayern. Mehr Tipps rund um das Thema gesunde Ernährung finden Sie online bei uns, aber auch zum Beispiel auf den Instagram-Seiten, auf den Seiten der Verbraucherzentrale Bayern.
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0: Starke Nummer, Helene Fischer weiterhin auf Platz 8 in der ARD Schlagerhitparade. Mit heute Nacht in der dritten Woche ist sie dabei. 9.30 Uhr, halb 10.
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0: Mancherorts war sie tropisch, manchmal aber auch gewitterig die vergangene Nacht. Der Samstag jetzt hat verbreitet sonnig begonnen. Es sind aber auch dichtere Wolkenfelder unterwegs in Bayern. Aktuell ist es fast wolkenlos in Leidersbach in Unterfranken bei 24 Grad. Regenschauer dagegen gibt es in Coburg in Oberfranken bei 21 Grad. Dann schauen wir nach Surber im Landkreis Traunstein. 22 Grad, fast wolkenlos, und 25 messen wir am Tiergarten in Nürnberg. Später können sich wieder stellenweise starke Schauer und Gewitter bilden. Mit 30 bis 37 Grad wird's heute sehr heiß. Und, was soll ich sagen, genau so geht's in den nächsten Tagen auch weiter.
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0: Platz 7 belegt sie in der ARD-Schlagerhitparade, Christin Stark und Alemannia. Sechste Woche ist sie dabei. Kurz vor 9:45 ist es. Und egal ob Tennismatch, ob Fußballspiel oder Wettkampftag in der Leichtathletik, eins vereint alle unsere Sportvereine in Bayern. Sie sind wahnsinnig wichtig für den Zusammenhalt und für die Gemeinschaft. Deswegen feiern wir die Sportvereine den ganzen Monat über, den ganzen Juni hier im Bayerischen Rundfunk mit unserer Aktion Sport vereint. 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Und die hatten eine coole Idee, mit der sich alle besser kennenlernen können. Die Fußballabteilung hat nämlich kurz vor der WM ihr eigenes Sticker-Album rausgebracht. Sie kennen ja vielleicht diese Panini-Bilder-Alben. Also angelehnt an diese Idee mit Bildern, aber von den eigenen Spielerinnen und Spielern, von den Jugendmannschaften bis hoch zu den Erwachsenen. Eine Riesen-Gaudi, sagt Abteilungsleiter Florian Pitsch.
1: Die Idee ist super angekommen im Verein. Also wir haben knapp 500 Mitglieder in der Fußballabteilung und letztendlich haben von diesen knapp 500 Mitgliedern dann fast alle mitgemacht, die noch aktiv in irgendeiner Mannschaft Fußball spielen. Also wir haben jetzt am Ende über 300 Porträts von den einzelnen Spielern, geht quasi los bei den ganz Kleinen, bei den Bambinis, bis rauf zur Aha dann. Ja. Also wir haben jetzt innerhalb kürzester Zeit über 10.000 so Sticker-Packs verkauft.
0: Tja, also super Aktion, tolle Idee. 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
1: 10 Uhr. Die Nachrichten des Bayerischen Rundfunks mit Peter Veit. Die Übersicht. Linke steht vor Wahl einer neuen Doppelspitze. Huberts verteidigt Kürzungen beim Wohngeld. Güterwaggons stürzen in München von einer Brücke. Das Wetter Sonne und Wolken 31 bis 37 Grad. Potsdam. Auf dem Parteitag der Linken steht heute die Wahl einer neuen Doppelspitze auf dem Programm. Beworben haben sich die bisherige Co-Chefin Ines Schwertner und der Bundestagsabgeordnete Luigi Pantisano. Er will Nachfolger von Jan van Aken werden, der aus gesundheitlichen Gründen nicht mehr kandidiert. Pantisano tritt auf Länderebene auch für Bündnisse mit CDU ein, um eine AfD-Regierungsbeteiligung zu verhindern. Gestern Abend hatte es beim linken Parteitag eine kontroverse Debatte über den Nahostkonflikt gegeben. Die Delegierten stimmten mit großer Mehrheit für einen Beschluss, der das israelische Vorgehen im Gazastreifen offiziell als Völkermord bezeichnet. Gleichzeitig bekennt sich die Linke zum Existenzrecht Israels und spricht sich ausdrücklich gegen die wachsende Judenfeindlichkeit aus. Berlin. Die Sparpläne der Bundesregierung treffen auch Wohngeldempfänger. Wie die Rheinische Post berichtet, sind in einem Gesetzentwurf von Bundesbauminister Huberts Kürzungen in Höhe von 2 Milliarden Euro vorgesehen. Die SPD-Politikerin sagte, davon seien leider alle bisherigen Empfänger betroffen. Ein Drittel der bisherigen Wohngeldhaushalte werde künftig nicht mehr unterstützt, so Huberts. Sie bezeichnete die Einschnitte gerade für die SPD als schwierig. Brüssel. Die EU-Kommission will die Abhängigkeit von wichtigen Rohstoffen aus China verringern. Geplant ist, dass Unternehmen per Gesetz verpflichtet werden, auf mehrere Lieferanten zu setzen. EU-Kommissionspräsidentin von der Leyen sprach von einer europäischen Antwort, von Zöllen war aber nicht die Rede. Die EU ist beispielsweise bei seltenen Erden stark von chinesischen Importen abhängig. Warschau. Polens Präsident Nawrocki hat seinem ukrainischen Amtskollegen Selenskyj den höchsten Orden seines Landes aberkannt. Hintergrund der Entscheidung ist die Umbenennung einer ukrainischen Armeeeinheit in Helden der UPA. Die ukrainische aufständische Armee, kurz UPA, hatte während des Zweiten Weltkriegs Massaker an Zehntausenden Polen verübt. Nawrocki betonte, dass die Aberkennung des Ordens keine Auswirkungen auf die Sicherheitspolitik habe. In wenigen Tagen beginnt im polnischen Danzig eine Konferenz zum Wiederaufbau der Ukraine. München. Im Stadtteil Milbertshofen hat die Bergung der beiden Güterzugwaggons begonnen, die in der Nacht von einer Brücke auf die Straße gestürzt waren. Wie lange das dauern wird, ist noch unklar. Bei dem Unfall wurde ein Mensch lebensgefährlich verletzt. Zwei Güterzüge waren aus noch unbekanntem Grund beim Rangieren zusammengestoßen. Die beiden Waggons, die dabei auf die Straße stürzten, enthielten laut Polizei kein Gefahrengut. Zum Fußball. Die Türkei ist bei der Weltmeisterschaft vorzeitig ausgeschieden. Das Team um Superstar Arda Güler verlor 0:1 gegen Paraguay und hat keine Chance mehr auf einen der ersten drei Tabellenplätze. Vorher hatte Brasilien gegen Haiti 3:0 gewonnen. Marokko besiegte Schottland 1:0 und die USA gewannen 2:0 gegen Australien. Die deutsche Nationalmannschaft spielt heute um 22 Uhr unserer Zeit gegen die Elfenbeinküste. Das Wetter in Bayern. Wechsel aus Sonne und Wolken 31 bis 37 Grad. Nachmittags und abends ganz vereinzelt kräftige, gewittrige Schauer. Meist aber trocken. Nachts Abkühlung auf 14 bis 21 Grad. Bis Dienstag kaum Wetteränderung. Es bleibt heiß bis 37 Grad. 10.04 Uhr.
2: Und jetzt BR Schlager, der Verkehrsservice mit der A3 Passau Richtung, Nürnberg Richtung Passau zwischen Deggendorf und Hengersberg. Wegen Bauarbeiten ist die Autobahn in beiden Richtungen gesperrt und zwar bis Montag früh und es staut sich. Bitte weiträumig umfahren oder diesen Bereich komplett meiden am Wochenende. Die A8 Stuttgart Richtung München zwischen Eichelberg und Hohenstadt, 5 Kilometer Stau. Die A70, Schweinfurt-Werneck Richtung Bamberg zwischen Viere-Trunstadt und Bamberghafen. 2 Kilometer Stau. Und schließlich die A99, die Ostumfahrung München Richtung Salzburg zwischen Ottobrunn und dem Kreuz München Süd. Ein Unfall mit mehreren Fahrzeugen. Kommen Sie gut und sicher an Ihr Ziel.
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2: Sommer wird's, morgen auch ganz offiziell, kalendarisch, und Bayern schwitzt. Der Festumzug zum Aschaffenburger Volksfest zum Beispiel heute, der wird wegen der Hitzewelle ohne Pferdekutschen stattfinden. Normalerweise reitet ja die Stadtspitze und die Stadträte und Stadträtinnen auf den Pferden ein. Die werden heuer jetzt zu Fuß laufen, zum Schutz der Tiere. Im vergangenen Jahr waren bei dem Festumzug verschiedener Vereine und Musikgruppen diese Pferdekutschen eingesetzt worden. Ja, jetzt gibt es also einen Fußmarsch und sogar eine Wasserstation für alle Teilnehmerinnen und Teilnehmer an der Stadthalle in der Luitpoldstraße. So schaut's aus. Also, wenn wir auf die Tiere Rücksicht nehmen, auf die Menschen bitte auch, ausreichend trinken, Sonnenschutz und am besten an diesem Wochenende im Schatten bleiben.

0: Das ist der BR-Schlager Samstag, 15 Minuten nach 10 ist es. Und falls Sie fürs Wochenende noch einen kleinen Einkaufstipp brauchen, wir waren ja vorhin schon auf dem Wochenmarkt und haben uns Amaranth angeschaut, ich hätte noch einen, greifen Sie doch nochmal beim Spargel zu, denn die Saison ist ja auf der Zielgeraden, traditionell ist rund um den Johannistag Schluss, in der nächsten Woche wird dann auf den meisten Feldern kein Spargel mehr gestochen. Und falls Sie jetzt denken, Mensch, schade, ich könnte ja das ganze Jahr Spargel essen, kein Problem, denn Spargel lässt sich tatsächlich wunderbar einfrieren. Wichtig ist nur ein Tipp, den Sie beachten müssten. Von Ernährungsexpertin Daniela Krehl kommt er, von der Verbraucherzentrale Bayern. Den Spargel bitte vorher nicht kochen.
1: Das ist außergewöhnlich für Gemüse, dass man ihn nicht blanchiert, sondern man schält ihn nur und gefriert ihn dann ein. Da gilt auch wieder am besten erstmal auf einer Platte eingefrieren, damit er schnell durchfriert, weil je schneller das geht, desto weniger matschig ist er dann beim Auftauen. Ja, und ganz wichtig, dass er dann wirklich tiefgefroren ins kochende Wasser gelangt, weil dann habe ich am ehesten noch die Chance, dass er einigermaßen knackig ist im Vergleich zum frischen Spargel.
0: Also, wo Sie noch einen bekommen können, am besten an diesem Wochenende nochmal zugreifen, denn je näher das Saisonende rückt, desto kleiner wird natürlich wieder das Angebot und mit ein bisschen Vorrat im Gefrierfach gibt's den Frühlingsklassiker auch noch einige Monate später.
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0: Und zurück aus dem Jahr 1972 mit Chris Roberts kümmern wir uns jetzt um 10.30 Uhr ab 11 ums Wetter.
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0: Stark bewölkt, 21 Grad haben wir in Sonneberg. Wolkenlos ist es in Egelham in Niederbayern bei 29 Grad und in Nemberg leicht bewölkt 27 Grad. Dafür sorgt hoch Gorgias. Ja, diesen Namen trägt es. Über dem östlichen Mitteleuropa liegt es und schwülheiße subtropische Luft sorgt für bis auf Weiteres eine markante Hitzewelle bei uns in Bayern. Heute also Sonne und Wolken im Wechsel. 31 bis 37 Grad heiß. Am Nachmittag und am Abend können vereinzelt kräftige, gewitterige Schauer auftreten. Meist bleibt es aber trocken. Nachts kühlt es dann ab auf 14 bis 21 Grad, also nicht wirklich viel. Bis zum Dienstag wird sich daran nichts ändern. Es bleibt heiß bei bis zu 37 Grad.
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2: Dieses Lied ist für alle Menschen, die Schlager lieben. Und auch für alle, die noch nicht verstanden haben, dass Schlager die beste Musik der Welt ist. 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
0: 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Ella Endlich, Cinderella. Nicht.

0: passt natürlich wunderbar zu ihrem Namen Cinderella und Ella. Ella endlich neu auf BR Schlager. 10.41 Uhr, kurz vor 11:15 ist es. Duschen ist angesagt bei dieser Hitze. Frühmorgens, aber dann vielleicht auch nochmal zusätzlich, kurz vor dem Schlafengehen, wird zumindest von Schlaftherapeuten empfohlen. Ja, und nach dem Duschen für die Haut noch schnell die Bodylotion auftragen. Für viele gehört das auch dazu, zur täglichen Pflegeroutine. Im Regal gibt's natürlich eine riesige Auswahl von günstig, ganz günstig bis teuer und ziemlich teuer. Da stellt sich natürlich die Frage, muss es wirklich das Markenprodukt sein oder reicht auch die Lotion aus dem Discounter? Wiebke Nielsen aus unserer ARD-Verbraucherredaktion, ihr habt euch mit dem Thema beschäftigt. Ja, können die günstigen mit den Markenprodukten mithalten oder nicht?
1: Das ist natürlich die Frage, worauf es einem bei Bodylotions ankommt. Ne? Einige Passanten in einer Straßenumfrage, die haben uns gesagt, ja, ihnen ist wichtig, dass die Bodylotion schnell einzieht. Und das haben wir in unserer Stichprobe mit einer Kosmetikwissenschaftlerin getestet. Und hier sind die Produkte von Lidl für 1,95 Euro und von Nivea für 4,15 Euro, jeweils umgerechnet pro 400 Milliliter, ja, nicht so gut weggekommen. Die Eigenmarke von DM, Balea, die war die günstigste im Test mit 95 Cent pro 400 Milliliter. Die ist aber gut eingezogen. Und das teuerste Produkt, Biotherm aus der Parfümerie für 23,99 Euro, die hat sich dank zugefügten Silikonen gut angefühlt auf der Haut. Denn diese Stoffe verhindern, dass Feuchtigkeit von innen nach außen gelangen kann. Ja, allerdings sind Silikone auch Kunststoffe und ja, landen letztlich auch dann in der Umwelt.
0: Und noch eine Frage, die man sich vielleicht stellt, braucht unsere Haut tatsächlich überhaupt jeden Tag eine Bodylotion?
1: Naja, es hat ja nicht jeder gleich trockene Haut. Und die Kosmetikwissenschaftlerin, die hat uns daher gesagt, dass eben nicht jeder jeden Tag tatsächlich eine Bodylotion braucht, sondern wer trockene Haut hat, der benötigt von außen eine Unterstützung, damit die Hautbarriere intakt bleibt. Aber bei so Werbeversprechungen wie 72 Stunden Moisture Care, also Feuchtigkeitspflege, da wäre sie vorsichtig. So steht es zum Beispiel auf dem DM-Produkt Balea. Denn ja, es kommt ja immer auch darauf an, wie oft man sich zwischendurch duscht oder wäscht oder badet und wie lange die Lotion also wirklich dann auf der Haut hält.
0: Vielen Dank an Wiebke Nielsen aus der ARD-Verbraucherredaktion. Und ja, falls Sie das nächste Mal vor dem Regal stehen und zwischen günstig und teuer schwanken, ein genauer Blick auf die Inhaltsstoffe und ein Vergleich kann sich also durchaus lohnen.
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1: 11 Uhr. Die Nachrichten des Bayerischen Rundfunks mit Peter Veit. Die Übersicht. Ein Mensch stirbt bei Güterzugunglück in München. Linke stehen vor Wahl einer neuen Doppelspitze. Bayern-AfD wählt auf Landesparteitag neuen Vorstand. Das Wetter Sonne und Wolken, 31 bis 37 Grad. München. Bei einem Zugunglück im Norden der bayerischen Landeshauptstadt ist in der Nacht ein Mensch ums Leben gekommen. Nähere Angaben zu dem Unfallopfer machte die Polizei nicht. Den Beamten zufolge waren im Stadtteil Milbertshofen aus bislang ungeklärten Gründen zwei Güterzüge beim Rangieren auf einer Brücke zusammengestoßen. Durch die Kollision stürzten zwei Waggons auf die darunterliegende Straße. Die Aufräumarbeiten sind nach wie vor im Gange. Die Waggons waren den Angaben nach unbeladen. Nach Informationen der Deutschen Bahn ist der Personenverkehr nicht beeinträchtigt. Die Schadenshöhe lässt sich aktuell nicht abschätzen. Potsdam. Auf dem Parteitag der Linken steht heute die Wahl einer neuen Doppelspitze auf dem Programm. Beworben haben sich die bisherige Co-Chefin Ines Schwertner und der Bundestagsabgeordnete Luigi Pantisano. Er will Nachfolger von Jan van Aken werden, der aus gesundheitlichen Gründen nicht mehr kandidiert. Pantisano tritt auf Länderebene auch für Bündnisse mit der CDU ein, um eine AfD-Regierungsbeteiligung zu verhindern. Gestern Abend hatte es beim linken Parteitag eine kontroverse Debatte über den Nahostkonflikt gegeben. Die Delegierten stimmten mit großer Mehrheit für einen Beschluss, der das israelische Vorgehen im Gazastreifen offiziell als Völkermord bezeichnet. Gleichzeitig bekennt sich die Linke zum Existenzrecht Israels und spricht sich ausdrücklich gegen die wachsende Judenfeindlichkeit aus. Passau. Die bayerische AfD trifft sich ab heute zu einem zweitägigen Landesparteitag. Hinter den Kulissen tobt ein Machtkampf um die Neuwahl des gesamten Landesvorstands. Der AfD-Bundestagsabgeordnete Reinhard Mixel fordert den amtierenden Landesvorsitzenden Stefan Protschka heraus. Nach Angaben der Stadt Passau sind mehrere Demonstrationen gegen den AfD-Parteitag angemeldet. Die Veranstalter rechnen mit insgesamt rund 5000 Teilnehmern. Bisher hatte die AfD in einer Veranstaltungshalle bei Greding in Mittelfranken geladen. Nun findet der Landesparteitag erstmals in der Dreiländerhalle in Passau statt, wo sich traditionell die CSU am politischen Aschermittwoch trifft. Beirut. Trotz einer Waffenruhe zwischen Israel und der Hisbollah-Miliz hat die israelische Armee offenbar wieder Ziele im Libanon angegriffen. Die staatliche libanesische Nachrichtenagentur NNA meldet Luftangriffe auf mehrere Orte im Süden des Landes. Mindestens 5 Menschen sollen getötet worden sein. Erst gestern hatten sich Israel und die vom Iran unterstützte Hisbollah darauf verständigt, ihre Waffen niederzulegen. Zum Fußball. Die Türkei ist bei der Weltmeisterschaft vorzeitig ausgeschieden. Das Team um Superstar Arda Güler verlor 0:1 gegen Paraguay und hat keine Chance mehr auf einen der ersten 3 Tabellenplätze. Vorher hatte Brasilien gegen Haiti 3:0 gewonnen, Marokko besiegte Schottland 1:0 und die USA gewannen 2:0 gegen Australien. Die deutsche Nationalmannschaft spielt heute um 22 Uhr unserer Zeit gegen die Elfenbeinküste. Das Wetter in Bayern. Wechsel aus Sonne und Wolken, 31 bis 37 Grad. Nachmittags und abends ganz vereinzelt kräftige, gewittrige Schauer. Meist aber trocken. Nachts Abkühlung auf 14 bis 21 Grad. Bis Dienstag kaum Wetteränderung. Es bleibt heiß bis 37 Grad. 11.04 Uhr.
2: Und hier ist BR Schlager, der Verkehrsservice mit der A3 Nürnberg-Passau. Die Autobahn ist bis Montag früh gesperrt, und zwar zwischen dem Kreuz Deggendorf und Hengersberg in beiden Richtungen wegen Bauarbeiten. Es staut sich in beiden Richtungen. Es gibt vor Ort eine Umleitung. Die A8 Salzburg Richtung München zwischen Weyern und dem Kreuz München Süd stockt der Verkehr. Dann die A9 Nürnberg Richtung München zwischen Pfaffenhofen und Allershausen ein Unfall auf der linken Spur. Und die A94 München Richtung Passau zwischen Mühldorf am Inn Nord und Altötting 5 Kilometer Stau. Kommen Sie gut und sicher an Ihr Ziel.
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2: Heute lohnt sich's, den Abend draußen zu verbringen, denn die Sonne verabschiedet sich erst sehr spät. Morgen Sommersonnenwende, der längste Tag des Jahres und damit verbunden natürlich auch die Sonnenwendfeuer. Trotz Waldbrandgefahr, also bitte aufpassen. Aber wo es da zur Sache geht, erfahren Sie gleich hier bei mir im BR Schlager Samstag. Wir starten mit Olaf Berger und Johnny Logan, dem neuen Sommerhit von Tammy, Sommer daheim. Und hier ist Gigi Anderson.

0: Da haben sie sich 2015 zusammengetan. Olaf Berger und Johnny Logan. Zwei ganz tolle Stimmen. 11:15. So, morgen offiziell Sommeranfang, obwohl er gefühlt schon eine ganze Weile da ist. Sommersonnenwende ist angesagt und damit der längste Tag des Jahres. Und passend dazu leuchten vor allem jetzt am Wochenende wieder überall in Bayern die traditionellen Sonnwend- oder Johannifeuer. Vor allem in den Alpen sind diese Feuer auf den Berghängen jedes Jahr ein beeindruckender Anblick. Sophia Rauchhaus aus dem BR-Studio Oberland. Wenn ich mir die Bilder von diesen wunderschönen Feuern so anschaue, dann frage ich mich, ja, wer schleppt eigentlich diese Berge von Brennholz auf diese steilen Hänge rauf? Das ist doch eine Riesenschinderei.
1: Das machen in der Regel kleine Gruppen junger Männer aus dem Tal. So ein bisschen geht's da also auch drum, sich zu beweisen. Heute sind es aber nicht mehr nur Privatpersonen. Das Ganze, das ist schon auch ein touristisches Geschäft geworden, diese Johannifeuer. Deswegen machen da auch einige Liftbetriebe mit. Die entzünden dann also ihre eigenen Feuer, haben entsprechend länger auf und schenken dann auch Glühwein und so weiter aus. Eine Adresse ist da etwa das Brauneck in Lenkries.
0: Und wer errichtet die Johannifeuer eigentlich? Wo sieht man die dann am besten?
1: Man kann die eigentlich von total vielen Orten aus total schön betrachten. Also überall dort, wo man vom Tal aus einen schönen Blick in die Berge hat, sieht man auch die Bergfeuer. Also zum Beispiel in Murnau, wo unser BR-Studio ist, oder in Mittenwald oder Garmisch-Partenkirchen. Voraussetzung ist natürlich schönes, also klares Wetter. Da scheinen wir aber dieses Wochenende Glück zu haben.
0: Ja, und wer nicht extra in die Berge fahren will, findet auch im Flachland viele Sonnwendfeuer. Schon heute zum Beispiel in Vaterstetten in München, morgen unter anderem in Spiegelau im Bayerischen Wald. Und wahrscheinlich gibt's auch in Ihrer Nähe eines. Allerdings, Verantwortung, das muss man auch sagen, für offenes Feuer liegt immer beim Veranstalter. Selbst wenn die Feuerwehr mit einer Sicherheitswache vor Ort ist, übernimmt die nicht die Einschätzung der Lage und trifft auch nicht die Entscheidung, ob das Feuer angezündet werden kann oder nicht. Denn gleichzeitig haben wir natürlich trockene Böden, wir haben Waldbrandgefahr und deswegen gibt es auch verschiedene Sorgfaltspflichten, die zu beachten sind, zum Beispiel Entfernungsvorschriften von Gebäuden oder brennbaren Stoffen, dass die Feuerstätten ständig unter Aufsicht gehalten werden müssen, dass die Feuerstelle, ja, je nach Größe und je nach Feuer mit einem Handlöschfeuergerät ausgestattet werden muss und bei starkem Wind wegen des Funkenflugs ist das Feuer zu löschen. All diese Dinge muss man bitte beachten, damit es nicht zu größeren Feuern kommt, die wir natürlich nicht haben wollen.
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0: Erinnerungen an die neue deutsche Welle 1985, Paso Doble und die Computerliebe. Und dann hat uns noch eine schöne Meldung erreicht mit einem Happy End für ein kleines Bambi. Bei den sommerlichen Temperaturen hat sich nämlich ein junges Rehkitz in Hessen offenbar ebenfalls nach einer Abkühlung gesehnt und ist kurzerhand in einen privaten Gartenpool gehüpft. Das Problem, es kam aus eigener Kraft leider nicht mehr raus. Zum Glück bemerkten die aufmerksamen Anwohner die missliche Lage und riefen gleich mal die Feuerwehr. Die Einsatzkräfte holten dann das erschöpfte Rehkitz sicher aus dem Wasser und kaum hatte es wieder festen Boden unter den Füßen, hat es sich auch schon wieder auf den Weg gemacht zurück in den nahegelegenen Wald. Also ein ungewöhnlicher Rettungseinsatz in diesem Sommer, der zeigt, ja, manchmal brauchen eben auch Wildtiere an heißen Tagen sowohl kühles Nass als auch unter Umständen eine kleine helfende Hand.
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1: 11.30 Uhr, halb zwölf, wir schauen nach Johanneskirchen in Niederbayern. Fast wolkenlosen Himmel haben wir da, bei 29 Grad. In Schondra in Unterfranken leicht bewölkt, 25. Und in Pleistein im Landkreis Neustadt-Waldnaab in der Oberpfalz wölkig bei 26 Grad. Über dem östlichen Mitteleuropa, da steht Hoch Gorgias und beschert uns schwülheiße Subtropikluft, die bis auf Weiteres für diese markante Hitzewelle sorgt. Heute Sonne und Wolken im Wechsel in Bayern bei 31 bis 37 Grad. Am Nachmittag und am Abend kann es vereinzelt kräftige Gewitter geben, meist aber bleibt es trocken. Nachts kühlt es ab auf 14 bis 21 Grad und keine Wetteränderung kann ich Ihnen ankündigen bis mindestens Dienstag. Es bleibt heiß im Freistaat bis zu 37 Grad.
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0: Zwei starke, markante Stimmen, Nino De Angelo gemeinsam mit Marina Marx, Bella Italia e Amore, in der vierten Woche dabei, aktuell auf Platz 10 in der ARD Schlagerhitparade. Zu der kommen wir gleich noch, vorher aber etwas Gutes, etwas Positives.
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0: Weil die dürfte alle Eisfans freuen. Denn Wissenschaftler haben herausgefunden, ein Eis macht nicht nur gute Laune, sondern kann tatsächlich Glücksgefühle auslösen. Der Grund, süßer Geschmack aktiviert im Gehirn die Belohnungszentren und fordert die Ausschüttung von Botenstoffen, die unsere Stimmung heben. Dazu kommt, dass viele von uns automatisch das Eis verbinden im Kopf mit Sommerferien, unbeschwerten Kindheitstagen. Kein Wunder also, dass schon die erste Kugel Eis Erinnerungen weckt und ein Lächeln ins Gesicht zaubern kann. Und noch eine gute Nachricht, denn wir wissen ja auch, Ernährungsexperten raten ja sogar davon ab, sich Lebensmittel komplett zu verbieten. Wer sich hin und wieder bewusst ein Eis gönnt, ja, Stichwort Zucker, und es in Ruhe genießt, der muss kein schlechtes Gewissen haben. Nur wenn man von dem Eis zu viel isst oder täglich Eis isst, hat man mit Sicherheit ein Problem. Also, ob Stracciatella, Erdbeer oder Zitrone, heute darf die Kugel Eis ruhig mit einem extra guten Gefühl schmecken. So, Fußball-WM. Heute Abend spielt Deutschland gegen die Elfenbeinküste. Da können Sie Eis dazu essen oder wahlweise Chips. Denn auch in der Elfenbeinküste oder der Republik Côte d'Ivoire, wie es ja offiziell heißt, gehören Chips zum Fußball. Allerdings keine Kartoffelchips, sondern Kochbananenchips. Jawohl, die gibt es als Snack oder frittiert als Beilage und die sind dort eine Landesspezialität. Heute Abend, 22 Uhr also, Deutschland gegen die Elfenbeinküste, können Sie anschauen im Fernsehen, im ZDF oder hören in voller Länge, falls Sie lieber draußen auf dem Balkon oder der Terrasse sitzen wollen, bei den Kollegen von BR24. Im Anschluss hier nach den 12 Uhr Nachrichten die Wiederholung der ARD Schlagerhitparade von gestern Abend mit Erich Wartusch. Am Mikrofon des BR Schlager Samstags verabschiedet sich Tom Fiewig. Haben Sie ein schönes, heißes Wochenende und passen Sie gut auf sich auf.
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1: Die Nachrichten des Bayerischen Rundfunks mit Kia Arnzen. Die Übersicht. Polizei bestätigt Todesopfer nach Zugunglück in München. Linken-Parteitag wählt neue Parteispitze. BR lädt zum Tag der offenen Tür. Das Wetter in Bayern, Sonne und Wolken, 31 bis 37 Grad. München. Nach dem Zusammenstoß zweier Güterzüge in der Nacht ist ein Mensch gestorben. Das hat die Polizei mitgeteilt. Den Angaben nach waren durch die Kollision zwei Waggons von einer Brücke etwa 5 Meter tief auf eine darunter verlaufende Straße gestürzt. Das Unglück ereignete sich demnach beim Rangieren gegen 2:30 Uhr in der Nacht. Wieso die Züge zusammenstießen, ist nicht bekannt. Die Güterzüge waren unbeladen. Die Aufräumarbeiten sind bereits angelaufen. Es wird damit gerechnet, dass die Unglücksstelle im Stadtteil Milbertshofen aber noch bis morgen gesperrt bleibt. Einschränkungen im Personenverkehr soll es laut Bahn aber nicht geben. Potsdam. Die Linke hat am Vormittag ihren Bundesparteitag fortgesetzt. Im Mittelpunkt steht heute die Wahl einer neuen Parteispitze. Die bisherige Vorsitzende Schwertner stellt sich zur Wiederwahl. Für den Co-Vorsitz tritt außerdem der Bundestagsabgeordnete Pantisano an, der Nachfolger von Jan van Aken werden will. Er gibt sein Amt aus gesundheitlichen Gründen ab. Am Morgen haben die Delegierten bereits über eine Reihe von Satzungsänderungen diskutiert. Keine Mehrheit etwa erhielt die Forderung nach einer Vergrößerung des Parteivorstands angesichts der deutlich gewachsenen Mitgliederzahl der Linken. Debattiert wird auch über einen Leitantrag, der die Parteibasis für Proteste mobilisieren soll. Sie sollen sich gegen die geplanten Sozialreformen der Bundesregierung und gegen höhere Verteidigungsausgaben richten. Teheran. Der pakistanische Innenminister Naqvi ist im Iran eingetroffen. Er will dort mit der Führung der Islamischen Republik über die Fortsetzung der Verhandlungen mit den USA in der Schweiz sprechen. Wie die regierungsnahe iranische Nachrichtenagentur Mehr berichtet, ist unter anderem ein Treffen mit Parlamentspräsident Ghalibaf und Außenminister Araghchi geplant. Pakistan fungiert seit April als Vermittler zwischen den Kriegsgegnern Iran und USA. Washington und Teheran hatten diese Woche ein Rahmenabkommen unterzeichnet, das eine Beendigung der Kämpfe in der Golfregion vorsieht. Über strittige Punkte, wie zum Beispiel den Umgang mit dem iranischen Atomprogramm, soll aber noch verhandelt werden. Eine erste Gesprächsrunde war eigentlich für gestern angedacht, musste aber wegen erneuter gegenseitiger Angriffe zwischen Israel und der Hisbollah-Miliz im Libanon abgesagt werden. Berlin. Die Sparpläne der Bundesregierung treffen auch Wohngeldempfänger. Wie die Rheinische Post berichtet, sind in einem Gesetzentwurf von Bundesbauministerin Huberts Kürzungen in Höhe von 2 Milliarden Euro vorgesehen. Die SPD-Politikerin sagte, davon seien leider alle bisherigen Empfänger betroffen. Ein Drittel der bisherigen Wohngeldhaushalte werde künftig nicht mehr unterstützt, so Huberts. Huberts bezeichnete die Einschnitte gerade für die SPD als schwierig. 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Das Wetter in Bayern. Heute vielerorts sonnig, hin und wieder Quellwolken. Im Tagesverlauf sind ganz vereinzelt kräftige, gewittrige Schauer möglich. Höchstwerte 31 bis 37 Grad. In der Nacht meist klar und überwiegend trocken, vereinzelt Nebel. Tiefstwerte 21 bis 14 Grad. Bis zum Dienstag ein Mix aus Sonnenschein und mal mehr, mal weniger Wolken. Dazu punktuell Schauer und unwetterartige Gewitter. Höchstwerte 31 bis 37 Grad. Es ist 12.04 Uhr. Die Verkehrsmeldungen. Die A3 Nürnberg-Passau ist zwischen Kreuzdeckendorf und Hengersberg in beiden Richtungen wegen einer Baustelle bis Montag früh 1 Uhr gesperrt. Es staut sich in beide Richtungen. Es gibt eine Umleitung. A8 Salzburg Richtung München zwischen Weyern und dem Kreuz München Süd stockender Verkehr. A9 Nürnberg Richtung München zwischen Pfaffenhofen und Allershausen 13 Kilometer Stau nach einem Unfall. Und A92 München Richtung Deggendorf zwischen Plattling Nord und Deggendorf Mitte 3 Kilometer Stau. Soweit die Verkehrsübersicht.
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3: Hallo, willkommen zur ARD Schlagerhitparade. Wem noch nicht heiß genug ist, der darf gleich zu den Songs tanzen, die sich in dieser Woche unter den Top 15 platziert haben. Im zweiten Teil reichen wir dann kalte Drinks zur Abkühlung, natürlich auch in Schlagerform. Und Nicole, die möchte auch heute wieder anstoßen.
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3: Mit Ich will mehr war sie vergangene Woche auf Platz 1. Den möchte sie gern verteidigen. Aber ob es einen Grund für Nicole gibt, eine Flasche Sekt aufzumachen, das hören wir dann erst am Ende dieser Stunde. Legen los mit Platz 14, Pia Sophie und Rien ne va plus. Und zuvor neu dabei auf Platz 15, Uwe Busse, Schenk jedem Tag ein Lächeln.
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Pia Sophie, rien ne va plus, nichts geht mehr. Aber ich glaube, da geht noch so einiges für sie. Sie ist ja auch erst zum zweiten Mal dabei in der ARD-Schlager-Hitparade. Genauso wie die Schlagerpiloten mit Koh Samui auf Platz 13. Und einen Platz gut gemacht hat Linda Hesse mit ihrem Kleinstadt-Casanova.

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1: Linda Hesse auf Platz 12. Vielleicht wollen Sie sie ja wählen für kommende Woche. Bis zu 3 Titel können Sie anklicken unter ardschlagerhitparade.de. Olaf Berger, der kann noch ein letztes Mal gewählt werden. Er begleitet uns ja jetzt schon seit 6 Wochen mit Alles oder Dich. Dieses Mal ist er auf Platz 11 ins Ziel gegangen. Und einen kleinen Stabhochsprung haben Nino De Angelo und Marina Marx gemacht. Bella Italia e Amore, letztes Mal nur 14. Dieses Mal schon 10. Alles.

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1: Auch wenn ich die ganz große Spannung vielleicht damit rausnehme, aber für die folgenden vier Titel ist überhaupt nichts passiert. Sozusagen Stillstand in unseren Charts. Leonard war Neunter und ist Neunter. Ein letzter Blick zurück und Helene Fischer, die hat sogar geschafft, das dritte Mal in Folge Platz 8 zu belegen. Heute Nacht kommt gleich nach Leonard.

Das sind jetzt die 10 Minuten der tollen Künstlerinnen in der ARD-Schlager-Hitparade. Nach Helene Fischer kommen jetzt auch gleich noch Laura Wilde und Christine Stark. Christine ist weiter auf Platz 7 mit Alemannia und Laura Wilde, die bleibt auf Position 6 mit ihrem Summer Feeling. Nie war ein Titel passender als heute bei diesen Temperaturen.

0: Laura Wildes Summer Feeling. Ja, und wo bleiben die Neuvorstellungen? Mögen sich manche fragen. Zu Recht, denn bisher hatten wir mit Uwe Busse nur einen, der neu dabei ist. Aber er hat noch zwei Begleiter, die es in dieser Woche neu in die Top 15 der ARD-Schlager-Hitparade geschafft haben. Ellen Krenz, Was kann ich tun, um dein Herz zu gewinnen? Sie ist neu auf der 4 und zuvor noch Fantasy. Jeder Tag mit dir wurde von Ihnen auf Platz 5 gewählt.
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0: Im September kann Patrick Lindner das Lied mit 66 Jahren singen. Noch ist es nicht so weit, stattdessen ist er in der ARD-Schlagerhitparade um einen Platz nach unten gerutscht, von der 3 auf die 2, wenn der Wahnsinn will. Platz getauscht mit Mara Kaiser, sie ging genau den umgekehrten Weg, von der 3 auf die 2. Ich lass mich nicht mehr stoppen. Ja, den Eindruck habe ich auch.
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0: Mara Kaiser, Unstoppable würde man auf Englisch sagen. Jetzt haben wir die Plätze 15 bis 2 gehört in der ARD-Schlagerhitparade. Fehlt noch der Spitzenreiter. Bei Zweien war es klar, dass sie es nicht sein würden, denn raus mussten Joey Heindle mit Schwer zu erklären. Er war 7-mal dabei, durfte nicht wiedergewählt werden, genauso wie
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0: Maite Kelly, ein Kuss in Paris. Rausgefallen ist Nick P.
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0: 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Und nicht reingekommen sind Norman Langen, Die Liebe schafft das schon.
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0: Und Tanja Lasch, Gib unserer Liebe keinen Namen.
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0: Damit ist die Überraschung nicht allzu groß, dass Nicole weiterhin bei Ihnen abräumt. Wieder Platz 1 für Sie und Ich will mehr.

Also, was hatte ich anfangs gesagt? Sie kann sich jetzt einen Prosecco oder einen Sekt oder sogar einen Champagner aufmachen und mit ihren Lieben auf Platz 1 bei uns anstoßen. Ich will mehr Nicole, alte und neue Nummer 1 in der ARD-Schlager-Hitparade, in der wir heute noch sehr viel mehr, hauptsächlich alkoholische Getränke, zu uns nehmen. In der zweiten Stunde wird's nämlich nach den 5 Neuvorstellungen eine ganze Palette an kühlen Drinks geben, passend zu den Temperaturen da draußen. Der erste Drink, den hätten wir eigentlich nicht schütteln müssen. Es ist Bacardi on the Rocks. Sunrise schenken uns den ein. Mit Eiswürfel natürlich.

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1: 13 Uhr. Die Nachrichten des Bayerischen Rundfunks mit Kia Arnzen. Die Übersicht. Ein Mensch stirbt nach Zugkollision in München. Van Aken sieht Linke auf dem Weg zur Volkspartei. DFB 11 trifft am Abend auf die Elfenbeinküste. Das Wetter in Bayern, Sonne und Wolken, 31 bis 37 Grad. München. Bei einem Zugunglück im Norden der bayerischen Landeshauptstadt ist in der Nacht ein Mensch ums Leben gekommen. Nähere Angaben zu dem Unfallopfer machte die Polizei nicht. Den Beamten zufolge waren im Stadtteil Milbertshofen aus bislang ungeklärten Gründen zwei Güterzüge beim Rangieren auf einer Brücke zusammengestoßen. Durch die Kollision stürzten zwei unbeladene Waggons auf die darunterliegende Straße. Die Aufräumarbeiten laufen, inzwischen sind dafür auch zwei Schwerlastkräne eingetroffen. Laut Polizei soll einer der Waggons auf die Straße gestellt und der andere zurück auf die Brücke gehievt werden. Ob sich der Plan so umsetzen lässt, ist aber unklar. Die Arbeiten könnten länger dauern. Nach Informationen der Deutschen Bahn ist der Personenverkehr nicht beeinträchtigt. Die Schadenshöhe lässt sich aktuell nicht abschätzen. Potsdam. Die Linke entscheidet heute über eine neue Parteispitze. Auf dem Bundesparteitag stellt sich die bisherige Vorsitzende Schwertner zur Wiederwahl, allerdings nicht mehr im Duo mit ihrem bisherigen Co Van Aken, sondern mit dem Stuttgarter Bundestagsabgeordneten Pantisano. Van Aken wurde beim Parteitag mit Lob und teils auch Wehmut verabschiedet. In seiner Rede rief er die Linke auf, den Anspruch zu haben, eine Volkspartei zu sein. Van Aken sieht demnach das Potenzial von 20% der Wählerstimmen. Forderungen nach einer Vermögenssteuer, einem Mietendeckel oder der Rente ab 65 hätten nicht nur bei der Linken, sondern auch in der Bevölkerung breite Unterstützung. Der 65-Jährige hatte seinen Rückzug als Parteichef mit gesundheitlichen Gründen erklärt. Kiew. Zwischen Polen und der Ukraine scheint der diplomatische Streit ein neues Level erreicht zu haben. Der ukrainische Präsidialamtschef Budanow hat einen staatlichen Orden Polens zurückgegeben. Hintergrund ist ein Zwist über das Andenken an die Untergrundkämpfer der ukrainischen Aufstandsarmee im Zweiten Weltkrieg. Diese hatten sich gegen die einfallende Sowjetarmee gestellt, während des Krieges aber auch Massaker an Zehntausenden Polen und Juden in der heutigen Westukraine verübt. Der ukrainische Präsident Selenskyj hatte den Streit Ende Mai ausgelöst, als er einer Armeeeinheit einen Beinamen verlieh, der an die damalige ukrainische Aufstandsarmee erinnert. Daraufhin war Selenskyj ein hochrangiger polnischer Orden entzogen worden. Brüssel. Die EU-Kommission will die Abhängigkeit von wichtigen Rohstoffen aus China verringern. Geplant ist, dass Unternehmen per Gesetz verpflichtet werden, auf mehrere Lieferanten zu setzen. EU-Kommissionspräsidentin von der Leyen sprach von einer europäischen Antwort, von Zöllen war aber nicht die Rede. Die EU ist beispielsweise bei seltenen Erden stark von chinesischen Importen abhängig. Toronto. Die deutsche Fußballnationalmannschaft bestreitet am Abend ihr zweites WM-Gruppenspiel. Gegner in Kanada ist das Team der Elfenbeinküste. Anstoß ist um 22 Uhr. Das letzte Spiel gegen Curaçao hatte die Mannschaft von Bundestrainer Nagelsmann vor knapp einer Woche souverän mit 7:1 gewonnen. Bei der Weltmeisterschaft ausgeschieden ist bereits die Türkei. Das Team hat sein zweites Vorrundenspiel mit 0:1 gegen Paraguay verloren und damit keine Chance mehr aufs Weiterkommen. Das Wetter in Bayern. Heute vielerorts sonnig, hin und wieder Quellwolken. Im Tagesverlauf sind ganz vereinzelt kräftige gewittrige Schauer möglich. Höchstwerte 31 bis 37 Grad. In der Nacht meist klar und überwiegend trocken, vereinzelt Nebel. Tiefstwerte 21 bis 14 Grad. Bis zum Dienstag ein Mix aus Sonnenschein und mal mehr, mal weniger Wolken. Dazu punktuell Schauer und unwetterartige Gewitter. Höchstwerte 31 bis 37 Grad. Es ist 13.04 Uhr. Die Verkehrsmeldungen. Die A3 Nürnberg-Passau ist zwischen Kreuz-Deggendorf und Hengersberg in beide Richtungen wegen einer Baustelle bis Montag früh 1 Uhr gesperrt. Es staut sich in beide Richtungen. Es gibt eine Umleitung, wir empfehlen aber, das Gebiet weiträumig zu umfahren. Und auf der A8 Salzburg Richtung München zwischen Weyern und dem Kreuz München Süd stockender Verkehr. Soweit die Übersicht.
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2: Und hier ist Erich Wartusch. Hallo zur zweiten Stunde der ARD Schlager-Hitparade. Unsere Schlagerstars sind auch trotz sommerlicher Wärme nicht müde und haben neue Songs mitgebracht. 5 davon werden wir jetzt noch hören. Und Sie können sie natürlich wählen, ardschlagerhitparade.de. Dort finden Sie nach der Sendung alle 20 wählbaren Songs. Die Top 15 und die 5 neuen. Wobei das Wort Neuling fällt mir schwer bei einem wie ihm hier, Matthias Reim, seit mehr als 35 Jahren immer erfolgreich unterwegs und jetzt hat er, wie wir gelesen haben, auch den Segen für eine Hochzeit seiner Tochter Marie Reim mit dem ehemaligen Fußballprofi Raphael Wolf erteilt. Sollte er die Sterne dazu befragt haben, dann behauptet er jetzt, die Sterne lügen. Das ist die erste Neuvorstellung und danach Susan Ibrahimi, Sommer, Du und Schokolade.

Drei Dinge, die richtig gut zusammenpassen. Sommer, du und Schokolade. Susan Ebrahimi mag offenbar alle drei. Und wo wir gerade schon über den Sommer reden, was für eine Überleitung, da kommt jetzt Daniel Sommer in der ARD-Schlager-Hitparade. Was ist letzte Nacht passiert? Diese Frage stellt er. Wir werden jetzt hören, wem er sie stellt. Und auch von Monika Martin gibt's was Neues. Glaubst du an die Liebe? Ja, es sind so viele Fragen heute in den Neuvorschlägen.

Monika Martin, die Österreicherin, 30-jähriges Bühnenjubiläum und Sommerland ist ihr 29. Album. Kaum zu glauben, diese Zahlen. Glaubst du an die Liebe? Ein Titel aus dem Album Sommerland und eine letzte Neuvorstellung fehlt uns jetzt noch in dieser Woche in der ARD Schlagerhitparade und da springen wir einfach kurz über die Grenze von Österreich nach Oberbayern zu Daniele Daverna. Sein neuer Song heißt Wie ein Echo, wie ein Déjà-vu.

0: Das waren sie also, die fünf neuen. Zusammen mit den Top 15 ergeben sich 20 Titel, aus denen sie bis zu 3 auswählen können. Die neuen, die an den Charts rütteln und rein wollen, hier nochmal.
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0: Matthias Reim, die Sterne lügen.
2: Die

0: spricht uns beiden zu.
1: Daniele Taverna, wie ein Echo, wie ein Déjà-vu. Abstimmen können Sie ab dem Ende der Sendung bis Mittwoch unter ardschlagerhitparade.de. Und bei Daniele Taverna braucht man nur, sorry Daniele für diesen wirklich schlechten Gag jetzt, einen Buchstaben weglassen, dann hat man gleich etwas Hochprozentiges, Averna. Und damit sind wir schon beim heutigen Motto, Cocktails und andere sommerliche Getränke.
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Keiner hat in jüngerer Zeit so viele Getränke besungen wie der blonde Schweizer. Vincent Gross, angefangen hat's mit dem Uso und dann kannte er kein Halten mehr beim Bestellen. Inzwischen kann er, glaube ich, einen ganzen Spirituosenladen aufmachen. Die ARD-Schlagerhitparade begibt sich heute passend zu diesen Temperaturen auf die hinteren Seiten der Speisekarte und schaut, was so alles Trinkbares im Angebot ist. Von Peter Orloff gibt's jetzt zunächst mal wilden Wein, Jahrgang 1976.

Man hätte es vielleicht der Band vorher sagen sollen, dass das Getränk eigentlich korrekt heißt Piña Colada, so wird's ausgesprochen, aber als der Song erschienen ist, da ist es möglicherweise so vielen gar nicht aufgefallen. Man trank schließlich Batida de Coco und Piña Colada und hinterfragte eher nicht, wie's richtig heißt. Es soll aber nicht nur exotische Cocktails in der ARD-Schlager-Hitparade geben, wenn wir uns mit Getränken erfrischen. Ein Weißbier, das man im Grünen zu sich nimmt, das erfüllt diese Funktion bestimmt auch sehr gut.

0: Jetzt sind wir wieder zurückgekehrt zu den Getränken in deutlich kleineren Gläsern, wobei man Sangria ja auch aus Eimern trinken kann. Aber Peter Raphael, der gebürtige Saarländer, der behielt 1988 Stil, als er sich einen Sangria im Glas einschenken ließ. Von der Barschule in München haben wir uns einen Drink mixen lassen, und zwar den Summer Cooler.
1: 2 cl frisch gepressten Zitronensaft, nochmal 2 cl, ich habe vom Holundersirup, den die meisten mittlerweile auch zu Hause verwendet, 3 cl frisch gepressten Grapefruitsaft, genauso viel 3 cl nochmal vom frisch gepressten Orangensaft. Das Ganze nur noch dann ein bisschen toppen oder auffüllen mit einem Tonic Water. Und als Garnitur habe ich eben oben dann noch mit den Rosmarinen. Ich sage jetzt mal, ist die neue Minze. Und vor allem, was immer dann wichtig ist, wenn man dann oben das aus dem Glas ein bisschen raus hat, dass man dann mit der Nase automatisch das Aroma von dem Rosmarin viel stärker aufnimmt, als wenn er nur irgendwie über den Mund wahrgenommen werden kann.
0: Das war also der Summer Cooler, darf gern nachgemacht werden, wenn Sie das alles zu Hause haben an Zutaten. In der DDR war der, ich glaube, man kann so sagen, beliebteste Wein der Tokaja. Stammt aus Nordungarn bzw. der Ostslowakei, ist recht

Olaf der Flipper, du bist wie Champagner. Olaf in diesem Jahr 80 geworden und er ist immer noch fleißig unterwegs. Mit Weltklasse gibt's ja sogar ein neues Lied von ihm. Ein anderer wäre in dieser Woche 80 geworden. Demis Roussos, der Grieche mit der unverwechselbaren Stimme. Er hatte ja zuerst mit der Band Aphrodite's Child und den Pop-Hymnen große Erfolge. Dann, als sich die Band auflöste, ging's für ihn Richtung Schlager. Mit Goodbye, My Love, Goodbye gelang ihm ein Riesenhit in Deutschland und auch er steuert für unsere Getränkebar in der ARD-Schlagerhitparade etwas bei. Die Bouzouki, die Nacht und der Wein. Demis Roussos.

Wir haben sie zwar in der ersten Stunde der ARD-Schlager-Hitparade schon mal gehört, aber auch die Schlagerpiloten haben noch etwas für unser Motto Cocktails und andere sommerliche Getränke parat, nämlich Cuba, Cuba Libre, der bei uns zu Abi-Zeiten immer Cuba Liebe genannt wurde.

Ich hoffe, Sie sind noch nicht beschwipst, wenn Sie fleißig mitgetrunken haben bei den musikalischen Vorschlägen, wie man diese hochsommerlichen Temperaturen mit Getränken gut übersteht. Ein Orangenlikör, der ja erst durch die Fußball-WM wieder so richtig populär geworden ist, Curaçao, war nicht nur der erste Gruppengegner der Deutschen, sondern von dieser Karibikinsel stammt auch der gleichnamige Likör, der übrigens nur wegen beigegebener Lebensmittelfarbe blau ist. Curaçao hieß in den 80ern nicht nur eine Band aus Österreich, sondern auch noch einer ihrer Songs. Und damit möchte ich Ihnen noch einmal zuprosten. Danke fürs Zuhören in der ARD-Schlagerhitparade. Im Internet unter ardschlagerhitparade.de. Dort können Sie zwar kein Getränk bestellen, aber Ihre Favoriten wählen. Schöne, sommerlich warme, aber nicht zu heiße Tage. Servus, sagt Erich Wartusch.

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1: Die Nachrichten des Bayerischen Rundfunks mit Kia Arnzen. Die Übersicht. Aufräumarbeiten nach tödlichem Zugunglück in München laufen. AfD trifft sich zu Landesparteitag in Passau. Zehntausende besuchen nationale Spiele der Special Olympics. Das Wetter in Bayern, Sonne und Wolken, 31 bis 37 Grad. München. Nach dem Zusammenstoß zweier Güterzüge in der Landeshauptstadt ist ein Mensch gestorben. Das hat die Polizei mitgeteilt. Den Angaben nach waren durch die Kollision zwei Waggons von einer Brücke etwa 5 Meter tief auf die darunter verlaufende Schleißheimer Straße gestürzt. Das Unglück ereignete sich demnach beim Rangieren gegen 2:30 Uhr in der Nacht. Wieso die Züge zusammenstießen, ist nicht bekannt. Die Güterzüge waren unbeladen. Die Aufräumarbeiten sind bereits angelaufen. Zwei Schwerlastkräne sollen die Waggons wieder aufrichten. Einer davon wurde bereits auf die Straße gehievt. Es wird damit gerechnet, dass die Unglücksstelle im Stadtteil Milbertshofen trotzdem noch bis morgen gesperrt bleibt. Einschränkungen im Personenverkehr soll es laut Bahn nicht geben. Passau. Begleitet von Protesten trifft sich die bayerische AfD heute in der Dreiflüsse-Stadt zu einem zweitägigen Landesparteitag. Wichtigster Programmpunkt dürfte die Wahl eines neuen Landesvorstands werden. Erwartet wird eine Kampfabstimmung zwischen dem bisherigen Amtsinhaber Protschka und dem AfD-Bundestagsabgeordneten Mixel. Schon einige Stunden vor Beginn des Landesparteitags hatten sich in der Passauer Innenstadt zahlreiche Gegendemonstranten versammelt. Nach Polizeiangaben kamen rund 1000 Menschen zusammen, es habe einzelne Störungen gegeben. Insgesamt sind 5000 Teilnehmer bei verschiedenen Kundgebungen gegen die AfD angemeldet. Teheran. Der pakistanische Innenminister Naqvi ist im Iran eingetroffen. Er will dort mit der Führung der Islamischen Republik über die Fortsetzung der Verhandlungen mit den USA in der Schweiz sprechen. Wie die regierungsnahe iranische Nachrichtenagentur MER berichtet, ist unter anderem ein Treffen mit Parlamentspräsident Ghalibaf und Außenminister Araghchi geplant. Pakistan fungiert seit April als Vermittler zwischen den Kriegsgegnern Iran und USA. Washington und Teheran hatten diese Woche ein Rahmenabkommen unterzeichnet, das eine Beendigung der Kämpfe in der Golfregion vorsieht. Über strittige Punkte, wie zum Beispiel den Umgang mit dem iranischen Atomprogramm, soll aber noch verhandelt werden. Saarbrücken. Mehr als 100.000 Zuschauer haben in diesem Jahr die nationalen Spiele der Special Olympics verfolgt. Darunter seien mehr als 9.500 Schülerinnen und Schüler inklusive Betreuungspersonal gewesen, so die Veranstalter. 4.300 Athletinnen und Athleten haben teilgenommen. Bei den Special Olympics treten Menschen mit geistigen Behinderungen gegeneinander an. Die Sportler konnten sich in diesem Jahr in 27 Disziplinen an 23 Sportstätten im Saarland und dem Ort Forbach in Frankreich messen. Die heute zu Ende gegangenen nationalen Spiele dienen dabei auch der Qualifikation für die Weltspiele im kommenden Jahr in Chile. München. Bayerns Gesundheitsministerin Gerlach warnt wegen der anhaltenden Hitzewelle vor gesundheitlichen Risiken. Bei den hohen Temperaturen über mehrere Tage und Nächte, die kaum Abkühlung bringen, steige die Belastung für den Körper deutlich, so Gerlach. Besonders gefährdet seien ältere Menschen, Schwangere und Kleinkinder. Gerlach rief dazu auf, ausreichend zu trinken und sich möglichst im Schatten oder in kühlen Räumen aufzuhalten. Die Vorhersage für Bayern. Heute vielerorts sonnig, hin und wieder Quellwolken. Im Tagesverlauf sind ganz vereinzelt kräftige, gewittrige Schauer möglich. Höchstwerte 31 bis 37 Grad. In der Nacht meist klar und überwiegend trocken, vereinzelt Nebel. Tiefstwerte 21 bis 14 Grad. Bis zum Dienstag ein Mix aus Sonnenschein und mal mehr, mal weniger Wolken. Dazu punktuell Schauer und unwetterartige Gewitter. Höchstwerte 31 bis 37 Grad. Das waren die Nachrichten. Es ist 14.04 Uhr. Die Verkehrsmeldungen. Die A3 Nürnberg-Passau ist zwischen Kreuzdeckendorf und Hengersberg in beiden Richtungen wegen einer Baustelle bis Montag früh 1 Uhr gesperrt. Es staut sich in beide Richtungen. Es gibt eine Umleitung. Wir empfehlen aber, das Gebiet weiträumig zu umfahren. A7 Ulm Richtung Würzburg zwischen Heidenheim und Ahlen-Oberkochen 9 Kilometer Stau. Und A92 München Richtung Deggendorf zwischen Plattling Nord und Deggendorf Mitte 3 Kilometer Stau. Soweit unsere Übersicht.
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1: 15 Uhr. Die Nachrichten des Bayerischen Rundfunks mit Kia Arnzen. Die Übersicht. Schwerlastkräne richten entgleisten Güterwaggon in München auf. Zukunft der Iran-Verhandlungen bleibt ungewiss. Fußballnationalmannschaft spielt am Abend gegen Elfenbeinküste. Das Wetter in Bayern: viel Sonne, vereinzelt Gewitter, maximal 31 bis 37 Grad. München. Nach dem tödlichen Zugunglück in der bayerischen Landeshauptstadt laufen die Aufräumarbeiten. Mit Schwerlastkränen wurde einer der beiden Waggons inzwischen auf die Straße unter der Brücke gestellt, von der sie heruntergestürzt waren. Der zweite Waggon soll der Polizei zufolge zurück auf das Bauwerk gehievt werden. In der Nacht waren im Stadtteil Milbertshofen zwei Güterzüge kollidiert. Einer entgleiste daraufhin, ein Mensch kam dabei ums Leben. Mit dem einen Ende lagen die Waggons nebeneinander auf der Straße, während sich das andere Ende noch auf der Brücke befand. Warum die Züge beim Rangieren zusammengestoßen waren, muss noch untersucht werden. Unklar ist ebenfalls, wie lange die Bergungsarbeiten dauern. Einschränkungen im Personenverkehr sind laut Bahn aber nicht zu befürchten. Potsdam. Die Linke entscheidet am Nachmittag über eine neue Parteispitze. Auf dem Bundesparteitag stellt sich die bisherige Vorsitzende Schwertner zur Wiederwahl, allerdings nicht mehr im Duo mit ihrem bisherigen Co, Van Aken, sondern mit dem Stuttgarter Bundestagsabgeordneten Pantisano. Van Aken wurde beim Parteitag mit Lob und teils auch Wehmut verabschiedet. Der 65-Jährige hatte seinen Rückzug als Parteichef mit gesundheitlichen Gründen erklärt. Teheran. Nach dem geplatzten Treffen zwischen Unterhändlern der USA und des Iran bemüht sich Pakistan um eine Annäherung. Innenminister Naqvi ist nach Teheran gereist, um mit der dortigen Führung über die Fortsetzung der Verhandlungen zu beraten. Eine erste Gesprächsrunde hätte eigentlich gestern in der Schweiz stattfinden sollen, wurde aber kurzfristig abgesagt. Wie es weitergeht, darüber gibt es nun widersprüchliche Informationen. US-Medien berichten, dass der amerikanische Sondergesandte Witkoff und der iranische Außenminister Araghchi aktuell auf dem Weg in die Schweiz seien. Dagegen meldet die regierungsnahe iranische Nachrichtenagentur MEA, dass sich Araghchi mit dem pakistanischen Außenminister bei dessen Besuch in Teheran treffen will. Berlin. Anlässlich des Weltflüchtlingstags hat Innenminister Dobrindt für eine europäische Identität geworben. Letztere werde von Populisten verstärkt angegriffen, mit dem Ziel, sie zu zerstören, sagte Dobrindt bei der Gedenkstunde der Regierung für die Opfer von Flucht und Vertreibung. Er appellierte deshalb an die Bürger, an ein friedliches und vereintes Europa zu glauben. Dobrindt erinnerte zugleich an den Brünner Todesmarsch, die Vertreibung der deutschen Bevölkerung nach dem Zweiten Weltkrieg aus der damaligen Tschechoslowakei. Dabei kamen etwa 27.000 Menschen ums Leben. Diese Erinnerung an ein schmerzhaftes Kapitel europäischer Geschichte sei wichtig. Für ihn gehe es dabei nicht darum, an Schuld zu erinnern, sondern der Versöhnung ein Denkmal zu setzen, so Dobrindt. Toronto. Die deutsche Fußballnationalmannschaft bestreitet am Abend ihr zweites WM-Gruppenspiel. Gegner in Kanada ist das Team der Elfenbeinküste. Anstoß ist um 22 Uhr. Das letzte Spiel gegen Curaçao hatte die Mannschaft von Bundestrainer Nagelsmann vor knapp einer Woche souverän mit 7:1 gewonnen. Das Wetter in Bayern. Bis zum Abend mal mehr, mal weniger Quellwolken und vielerorts Sonne. Im Verlauf vereinzelt kräftige gewittrige Schauer möglich. Maximal 31 bis 37 Grad. In der Nacht örtlich Nebel, ansonsten leicht bewölkt und überwiegend trocken. Tiefstwerte 21 bis 14 Grad. Bis zum Dienstag bleibt es sommerlich mit punktuellen Schauern und unwetterartigen Gewittern. Höchstwerte 31 bis 37 Grad. Es ist 15.04 Uhr. Die Verkehrsmeldungen. Die A3 Nürnberg-Passau ist zwischen Kreuz Deggendorf und Hengersberg in beiden Richtungen wegen einer Baustelle bis Montag früh 1 Uhr gesperrt. Es staut sich in beide Richtungen. Es gibt eine Umleitung. Wir empfehlen aber, das Gebiet weiträumig zu umfahren. A7 Ulm Richtung Würzburg zwischen Heidenheim und Ahlen-Oberkochen 5 Kilometer Stau wegen Aufräumarbeiten. A9 München Richtung Nürnberg zwischen Manching und Ingolstadt Nord 4 Kilometer Stau nach einem Unfall. Und A9 Berlin Richtung Nürnberg zwischen Münchberg Süd und Gefrees sind nach einem Unfall zwei Spuren blockiert. Soweit die Verkehrsübersicht.
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1: 16 Uhr, die Nachrichten des Bayerischen Rundfunks mit Kia Arnzen. Die Übersicht. Schwertner und Pantisano sind neue Chefs der Linken. Iran schließt erneut Straße von Hormus. Bayern AfD bestätigt Vorsitzenden Protschka im Amt. Das Wetter in Bayern, viel Sonne, vereinzelt Gewitter, maximal 31 bis 37 Grad. Potsdam. Die Linke hat am Nachmittag eine neue Parteispitze gewählt. Auf dem Bundesparteitag in Potsdam stimmten die Delegierten mehrheitlich für die bisherige Vorsitzende Schwertner sowie den Stuttgarter Bundestagsabgeordneten Pantisano. Schwertner bekam knapp 86% der Stimmen, Pantisano knapp 53. Er löst damit den bisherigen Co-Parteichef van Aken ab, der aus gesundheitlichen Gründen nicht mehr antrat. Ein Grund für die knappe Mehrheit für Pantisano könnte ein umstrittenes Interview gewesen sein. In der Bild-Zeitung hatte er die CDU von Kanzler Merz in die Nähe des Faschismus gerückt. Ostdeutsche Linken-Politiker, die im Herbst nach den Landtagswahlen möglicherweise mit der Union eine Mehrheit gegen die erstarkte AfD bilden müssen, zeigten sich irritiert über die Äußerungen. Teheran. Die erst am Mittwoch erneuerte Waffenruhe zwischen dem Iran und den USA wird auf eine erste Bewährungsprobe gestellt. Teheran hat am Nachmittag angekündigt, die strategisch wichtige Straße von Hormus erneut zu schließen. Das gab das zentrale Militärkommando bekannt und begründete dies mit den israelischen Angriffen auf die pro-iranische Hisbollah-Miliz im Libanon. Israel verstoße damit gegen das mit den USA geschlossene Rahmenabkommen zur Beendigung des Irankrieges. Bei den Angriffen waren heute im Südlibanon, Berichten zufolge, mindestens 16 Menschen getötet worden. Passau. Der Machtkampf um die Führung der bayerischen AfD ist entschieden. Der bisherige Vorsitzende Protschka ist am Nachmittag im Amt bestätigt worden. Auf dem Landesparteitag in Passau stimmten die Delegierten mit gut 79% für den Niederbayern. Gegenkandidaten gab es keine. Protschkas einziger Mitbewerber, der Bundestagsabgeordnete Mixel, hatte seine Kandidatur kurzfristig zurückgezogen. Begleitet wurde der AfD-Parteitag von zahlreichen Protesten. Bereits vor Beginn hatten sich rund 1000 Aktivisten in der Passauer Innenstadt zu einer Kundgebung versammelt. Insgesamt wurden verschiedene Veranstaltungen mit 5000 Teilnehmern angemeldet. München. Der Zusammenstoß zweier Züge im Stadtteil Milbertshofen sorgt weiter für Beeinträchtigungen im Güterverkehr. Der Personenverkehr der Bahn ist nicht betroffen. In der Nacht waren infolge der Kollision zwei Waggons von einer Brücke auf eine darunterliegende Straße abgerutscht. Ein Mensch kam dabei ums Leben. Nach Polizeiangaben fuhr zum Zeitpunkt des Unglücks auch ein Linienbus auf der Straße, der durch einen herabfallenden Gegenstand beschädigt wurde. An Bord war nur der Fahrer, der unverletzt blieb. Was die Ursache für das Unglück war, ist bisher nicht bekannt. Die Aufräumarbeiten dauern an. Coburg. In Oberfranken ist am Abend ein 24-Jähriger beim Baden in einem See ertrunken. Wie die Polizei heute mitteilte, hielt sich der junge Mann zunächst mit Bekannten am Ufer auf und ging später zum Schwimmen ins Wasser. Von dort kehrte er aber nicht zurück. Seine Begleiter alarmierten daraufhin die Rettungskräfte. Taucher konnten den 24-Jährigen aus dem See ziehen. Die sofort eingeleiteten Wiederbelebungsmaßnahmen blieben jedoch ohne Erfolg. Der Mann starb später im Krankenhaus. Das Wetter in Bayern: bis zum Abend mal mehr, mal weniger Quellwolken und vielerorts Sonne. Im Verlauf vereinzelt kräftige, gewittrige Schauer möglich. Maximal 31 bis 37 Grad. In der Nacht örtlich Nebel, ansonsten leicht bewölkt und überwiegend trocken. Tiefstwerte 21 bis 14 Grad. Bis zum Dienstag bleibt es sommerlich mit punktuellen Schauern und unwetterartigen Gewittern. Höchstwerte 31 bis 37 Grad. Es ist 16.04 Uhr. Die Verkehrsmeldungen. Die A3 Nürnberg-Passau ist in beiden Richtungen zwischen Kreuz Deggendorf und Hengersberg wegen einer Baustelle bis Montag früh 1 Uhr gesperrt. Es staut sich in beide Richtungen. Es gibt eine Umleitung, wir empfehlen aber, das Gebiet weiträumig zu umfahren. Und die A8 München Richtung Stuttgart ist zwischen Adelsried und Zusmarshausen nach einem Unfall gesperrt. Im Moment 2 Kilometer Stau. Soweit die Verkehrsübersicht.
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1: 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Iran verkündet Schließung der Straße von Hormus. In mehreren hessischen Städten Proteste gegen Sozialkürzungen. Schwertner und Pantisano zu neuen Linken-Vorsitzenden gewählt. Das Wetter in der Nacht 22 bis 16 Grad, morgen teils sonnig, teils Gewitter bis 37 Grad. Mein Name ist Christoph Haas. Der Iran hat die Meerenge von Hormus wieder für gesperrt erklärt. Das hat das iranische Militär im Staatsfernsehen mitgeteilt. Der Schritt sei eine Reaktion auf die israelischen Angriffe im Libanon. Dort hatte es zuletzt schwere Luftschläge gegeben. Nach Angaben des libanesischen Zivilschutzes wurden allein in der Stadt Nabatieh im Süden des Landes 16 Leichen geborgen. In ganz Hessen haben auch heute Sozialverbände und Gewerkschaften zu Protesten aufgerufen gegen Kürzungen im Sozialbereich. Die größte Demonstration gab es in Kassel am Hauptbahnhof. Laut Polizei nahmen etwa 800 Menschen teil, laut Veranstaltern waren es 1500. HR-Reporterin Saskia Klingelschmidt.
2: In Darmstadt spricht die Polizei von rund 500 Demonstranten, die Veranstalter von über 1000. In Marburg wurde auf dem Elisabeth-Blochmann-Platz symbolisch ein soziales Netz gespannt, das für einen zukunftssicheren Sozialstaat stehen soll. In Frankfurt sind am Saalbau Schönhof Gewerkschaften, Jugend- und Sozialverbände zusammengekommen, um weitere Maßnahmen gegen den Sozialabbau zu besprechen.
1: In Potsdam hat die Linke auf ihrem Parteitag einen neuen Vorstand gewählt. Die Delegierten bestimmten die bisherige Co-Chefin Schwertner und den Bundestagsabgeordneten Pantisano zur neuen Doppelspitze. ARD-Reporter Paul Vorreiter.
3: Das Ergebnis für den Bundestagsvize-Fraktionschef Luigi Pantisano fiel knapp aus. Er erhielt gut 53% der Stimmen. In seiner Bewerbungsrede stimmte er die Partei darauf ein, Sozialproteste stärker anzuführen. Im Fokus der Linken sollten Arbeiterinnen und Arbeiter wie Krankenschwestern, Erzieher und Reinigungskräfte stehen. Er wolle die Werkstore für die Linke weit aufstoßen, sagte der 46-Jährige. Bei der Wahl der Parteispitze konnte Co-Chefin Ines Schwertner ihr letztes Ergebnis verbessern. Sie erhielt knapp 86% der Stimmen.
1: Im Kloster Eberbach im Rheingau-Taunus-Kreis wird heute Abend wieder das Rheingau-Musikfestival eröffnet. Bis Anfang September sind rund 150 Veranstaltungen geplant mit mehr als 3000 Künstlerinnen und Künstlern. Zum Auftakt spielt das HR-Sinfonieorchester unter anderem Werke von Borodin und Elgar. Im Rahmen der Eröffnungsfeier wird das Orchester mit dem Hessischen Kulturpreis ausgezeichnet für musikalische Exzellenz und Kreativität. Der Countdown für das zweite WM-Gruppenspiel der deutschen Fußballnationalmannschaft läuft. Heute Abend um 22 Uhr trifft das Team von Bundestrainer Nagelsmann auf die Elfenbeinküste. Gespielt wird in Toronto in Kanada. Aus dem ARD-WM-Team Luise Kropf.
4: Mit der Elfenbeinküste trifft das DFB-Team auf den ersten schweren Gegner in diesem Turnier. Mit dabei sind auch viele Fans der deutschen Nationalmannschaft. Der deutsche Fanblock im Stadion in Toronto ist ausverkauft. Gewinnt Deutschland heute gegen die Elfenbeinküste, steht die DFB-Auswahl in der K.O.-Runde. Nach dem vorzeitigen WM-Aus der Türkei zeigt sich die türkische Presse schockiert. Das Aus sei eine große Enttäuschung, ein Albtraum und ein Tiefpunkt. Für Frust sorgt vor allem die Null-Tore-Differenz der türkischen Mannschaft.
1: Das waren die Nachrichten.
5: Das Wetter für Deutschland. Für die allermeisten von uns geht's mit Schweißperlen auf der Stirn in diesen Abend. Temperaturen weit über 30 Grad haben wir aktuell. Außer an den Küsten, da ist es ein bisschen angenehmer. Heute Nacht dann teilweise über 20 Grad, zum Beispiel an der Weinstraße. In den Alpentälern gehen die Temperaturen auch mal auf 13 Grad zurück. Und dafür wird's morgen dann wieder knallerheiß. Bis zu 38 Grad werden es ganz im Süden von Deutschland. An den Küsten nur knapp über 20 Grad, also da lässt sich's aushalten. Und für die allermeisten von uns kann's morgen immer wieder auch Hitzegewitter geben. Lokal kann das auch unwetterartig ausfallen. Aber wo genau das hinkommt, lässt sich nur schwer voraussagen. Und Montag bleibt's genauso sommerlich und vor allem heiß. Das Neueste aus unserem Verkehrszentrum. Bitte Vorsicht erstmal auf der A3 Frankfurt Richtung Köln. Zwischen Kelsterbach und dem Mönchhofdreieck liegt ein Gegenstand auf der Fahrbahn. Die A3 Nürnberg-Passau ist in beiden Richtungen zwischen Kreuz-Deckendorf und Hengersberg wegen Bauarbeiten bis Montag früh gegen 1 Uhr gesperrt. Es staut sich aktuell in beide Richtungen. Eine Umleitung ist für Sie eingerichtet. A7 Fulda Richtung Kassel, zwischen dem Hattenbacher Dreieck und Kirchheim 2 Kilometer Stau wegen Bergungsarbeiten nach einem LKW-Unfall. Es ist nur der linke Fahrstreifen für Sie frei. Nochmal A7, Hannover Richtung Flensburg, zwischen Dreieck Hamburg Südwest und dem Elbtunnel Hamburg 9 Kilometer stockender Verkehr. Und A66, Fulda Richtung Frankfurt, in der Auffahrt Langenselbold steht ein defekter PKW auf dem Beschleunigungsstreifen.
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5: Na dann mal, frohes Schwitzen zusammen und schönes Wochenende. Ich bin vorbereitet. Ich habe alles kaltgestellt, was kalt zu stellen ist. Und ich hoffe, Sie haben Ihre Füße irgendwo im Wasser, haben sich auch was an Getränken kaltgelegt. Ja, ohne das geht's ja nicht bei diesen heißen Temperaturen in Deutschland. Ich würde Ihnen das heute überlassen, ob Sie sich zur Musik bewegen wollen oder nicht. Aber ich freue mich natürlich sehr, wenn Sie mitmachen und mir auch Ihre Musikwünsche zuschicken. Vielleicht haben Sie ja was Musikalisches zum Runterkühlen im Kopf. Und wollen noch jemanden grüßen? Einfach Bescheid schreiben an schlagerparty@ard.de. Das ist die Mailadresse. Oder Sie rufen kostenfrei an. 0800 4 mal die 7 und die 224. Wir legen los mit den Draufgängern.

0: So geht Strandfeeling am Wochenende mit Tony Christie in der ARD Schlagerparty. Ich hoffe, Sie haben sich heute irgendwo ans Wasser gelegt, vielleicht auch ins Wasser oder zumindest Teile von sich irgendwo ins Wasser gesteckt. Und wenn es nur die Füße sind, die im Wasser stehen. Ja, ich weiß, mit so einem Eimer an den Füßen tanzt es sich schlecht, aber Spaß haben und Partymusik hören, das geht ja trotzdem. Jetzt kostenfrei anrufen unter der 0800 4x die 7 und die 224 oder melden Sie mir einfach an schlagerparty@ard.de.
1: Mein Name ist Martina Müller, aus Grünberg rufe ich an. Ich wünsche mir von Sigrid und Marina das Lied Das größte Glück. Grüße meine Familie, alle, die mich kennen. Vielen Dank.

0: Laura Wilde in der ARD Schlagerparty. Blumen im Asphalt. Da gehen bei mir im Kopf irgendwie sofort Bilder auf. Da fällt mir sofort die Kinderserie Löwenzahn mit Peter Lustig ein. Im Vorspann sieht man ja, wie so ein Löwenzahn durch den Asphalt wächst und die Straße aufploppen lässt. Ja, für jede Blume, die sich das heute traut, ist das auf jeden Fall ein sehr heißes Tänzchen auf dem Asphalt an diesem Samstag.
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0: Da kann man gut feiern am Samstag in der ARD Schlagerparty. Wir machen gleich weiter mit Jay Kahn.
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0: Tarek hören wir. Außerdem Glasperlenspiel.
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0: Das Stichwort des Tages: geiles Leben. Das Neueste aus unserem Verkehrszentrum. Die A3 Nürnberg-Passau ist in beiden Richtungen zwischen Kreuz-Deckendorf und Hengersberg wegen Bauarbeiten bis Montag früh gegen 1 Uhr gesperrt. Es staut sich in Richtung Passau ab Schwarzach auf 6 Kilometern im Moment. Eine Umleitung ist jeweils für Sie eingerichtet. A7 Fulda Richtung Kassel zwischen dem Hattenbacher Dreieck und Kirchheim. 2 Kilometer Stau wegen Bergungsarbeiten nach einem LKW-Unfall. Es ist nur der linke Fahrstreifen für Sie frei. Und A7 Hannover Richtung Flensburg zwischen Dreieck Hamburg Südwest und Elbtunnel Hamburg. 9 Kilometer stockend im Moment.
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0: Schönen Samstag zusammen. Ich hoffe, Sie haben sich's irgendwo bequem gemacht, haben sich ein schattiges Plätzchen gesucht. Ich mag das ja, wenn Lieder nicht nur einfach eine Geschichte erzählen, sondern wenn da auch noch so eine Metaebene drin versteckt ist. Jay Kahn ist ja seit einiger Zeit als Schlagersänger aktiv, aber vor 20 Jahren war er noch Mitglied der Band Us5 und sein damaliges Management hatte ihn damals mehrmals dazu aufgefordert, doch bitte seinen Namen zu ändern, weil sein, ja, richtiger Name absolut nicht massentauglich ist. Tarek, das klingt so gar nicht nach einem Künstler. Und irgendwann hat Jay Kahn dann nachgegeben und sich tatsächlich umbenannt. Und letztes Jahr hat Jay Kahn dann seinen Song Tarek veröffentlicht. Und da singt er drüber, dass ihn viele Menschen nur als den Popstar Jay Kahn kennen. Sein wahres Ich aber Tarek ist. Starke Botschaft, starker Song, jetzt in der ARD Schlagerparty.
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1: 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Klaas-Bernd-Spiel, geiles Leben in der ARD Schlagerparty. Ja, und heute kann man auch sagen, heißes Leben. Barfuß über Asphalt laufen, ist, glaube ich, keine gute Idee. Da verbrennt man sich sofort die Füße bei diesen Temperaturen. Was dagegen immer eine gute Idee ist, sich Musik wünschen in der ARD Schlagerparty. Mailen Sie mir einfach ins Studio schlagerparty@ard.de oder gern auch eine WhatsApp-Sprachnachricht unter 069 155 und 4x die 4.
2: Hallo, lieber Jascha, hier spricht der Helmut Grünzel aus Hessisch-Lichtenau. Für die ARD-Schlagerparty wünsche ich mir das Lied von Wolfgang Petri, Sommer in der Nacht. Grüßen möchte ich alle Hörerinnen und Hörer und wünsche einen wunderschönen Tag.

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Uwe Busse, Mona Lisa in der ARD Schlagerparty. Geschrieben hat er das eigentlich mal für die Flippers, aber 2019 hat er selbst nochmal neu aufgenommen, der Uwe Busse. Stefan Fuchs aus Bad Reichenhall hat gemeldet an schlagerparty@ard.de und ist voller Vorfreude auf heute Abend. Er schreibt, ich wünsche mir das Lied Fürstenfeld von STS und grüße alle Hörerinnen und Hörer und wünsche allen einen entspannten restlichen Samstag. Und nicht vergessen, ne, nachher 22 Uhr Daumen drücken im WM-Spiel Deutschland gegen die Elfenbeinküste. Stefan hat geschrieben, er tippt 4:1 für Deutschland. Stefan, wir werden das alle überprüfen und kommen auf Sie zu, wenn es nicht stimmt. Nur mal so.

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0: Außerdem brauchen wir bei den Temperaturen natürlich nicht über Sommernachtsgefühle reden.
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0: Das macht Florian Silbereisen für uns gleich nach den Nachrichten.

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1: Uhr. Iran hat Straße von Hormuz offenbar wieder geschlossen. Aufräumarbeiten nach Güterwaggonabsturz in München. DFB-Team vor zweitem Spiel bei der Fußball-WM. Das Wetter in der Nacht 22 bis 16 Grad. Morgen wieder oft sonnig mit einzelnen Gewittern und bis 37 Grad. Mein Name ist Thomas Kröger. Der Iran will die Straße von Hormuz wieder für die Durchfahrt aller Schiffe sperren. Das teilte das Militärkommando des Landes mit. Der Grund, die Waffenruhe im Libanon sei nicht eingehalten worden. ARD-Korrespondentin Felix Krückrückroll.
2: Schiffe sollen sich der Meerenge nicht mehr nähern, teilten die Marineeinheiten der Revolutionsgarden am Nachmittag mit. Andernfalls könne man nicht für ihre Sicherheit garantieren. Die Revolutionsgarden sprechen in diesem Zusammenhang von, Zitat, Verbrechen, die Israel im Libanon begehe, sowie vom Unvermögen der USA, ihren Verpflichtungen im Zusammenhang mit der Waffenruhe nachzukommen. Der Sprecher des Außenministeriums Baghaei sagte im iranischen Fernsehen, das gesamte Rahmenabkommen, auf das man sich in dieser Woche geeinigt habe, stehe auf dem Spiel.
1: Der rheinland-pfälzische Bauminister Teuber hat die Kürzung beim Wohngeld kritisiert, die Bundesbauministerin Huberts angekündigt hatte. Der SPD-Politiker sagte, das sei das völlig falsche Signal. Das Wohngeld sei eine sehr wichtige soziale Unterstützung für Menschen, die wenig verdienten. Teuber und seine Parteikollegin Huberts kommen beide aus Trier. Nach dem Güterzugunfall in München laufen die Bergungsarbeiten. Am Mittag wurde einer der beiden entgleisten Waggons, die von einer Brücke gefallen waren, mit Kränen auf die Straße darunter gehoben. Aus München Willi Willmann.
3: Zuvor hatte er noch mit einem Ende an der Brücke festgehangen. Bergungsarbeiten dieser Art sind für alle Beteiligten Neuland. Deswegen gibt es nur Schätzungen, wann man damit fertig sein wird. Zuletzt hieß es, irgendwann in der Nacht. Die Polizei macht derzeit aus Rücksicht auf die Angehörigen keine näheren Angaben zum Todesopfer und zur Todesursache. Warum es überhaupt zu diesem Unfall kommen konnte, muss erst noch ermittelt werden.
1: In Potsdam hat die Linke auf ihrem Parteitag einen neuen Vorstand gewählt. Die Delegierten bestimmten die bisherige Co-Chefin Schwertner und den Bundestagsabgeordneten Pantisano zur neuen Doppelspitze. Schwertner wurde mit knapp 86% im Amt bestätigt. Pantisano wurde mit gut 53% zum Nachfolger von Jan van Aken gewählt. Im Kloster Eberbach im Rheingau-Taunus-Kreis wird heute Abend wieder das Rheingau-Musikfestival eröffnet. Bis Anfang September sind rund 150 Veranstaltungen geplant, mit mehr als 3000 Künstlerinnen und Künstlern. Zum Auftakt spielt das HR-Sinfonieorchester unter anderem Werke von Borodin und Elgar. Im Rahmen der Eröffnungsfeier wird das Orchester mit dem Hessischen Kulturpreis ausgezeichnet für musikalische Exzellenz und Kreativität. Bei der Fußball-WM rückt der zweite Auftritt der deutschen Nationalmannschaft näher. Um 22 Uhr unserer Zeit ist Anpfiff im Gruppenspiel gegen die Elfenbeinküste. Luise Kropf.
4: Ein Blick auf den Kader der Elfenbeinküste verrät, dieses Team bringt internationale Klasse mit. Viele Spieler verdienen ihr Geld in den Top-Ligen Europas. Der große Star der Elfenbeinküste ist Yann Diomandé von RB Leipzig. Bundestrainer Julian Nagelsmann wird vermutlich auf dieselbe Startelf setzen, die schon zum Auftakt gegen Curaçao überzeugt hatte. Das Spiel findet in einem vergleichsweise kleinen, offenen und damit ziemlich windigen Stadion in Toronto in Kanada statt.
1: Das waren die Nachrichten.
5: Das Wetter für Deutschland. Für die allermeisten von uns geht's mit Schweißperlen in diesen Abend. Schweißperlen auf der Stirn. Überall ist es eigentlich warm. Außer an den Küsten, da ist es ein bisschen frischer. Und heute Nacht haben wir teilweise über 20 Grad, zum Beispiel an der Weinstraße. In den Alpentälern gehen die Temperaturen auch mal auf 13 Grad zurück. Dafür wird's morgen wieder knallerheiß. Bis zu 38 Grad werden's im Tagesverlauf. An den Küsten knapp über 20 Grad morgen, also da ist es aushaltbar. Und für die allermeisten von uns kann's morgen immer wieder Hitzegewitter geben. Auch in der kommenden Nacht sind die möglich. Und lokal kann's auch unwetterartig ausfallen. Aber wo genau das hinkommt, lässt sich immer nur schwer voraussagen. Und Montag bleibt's genauso sommerlich heiß bis sehr heiß und vor allem sonnig. Das Neueste aus unserem Verkehrszentrum. Bitte Vorsicht auf der A5 Heidelberg Richtung Darmstadt. Zwischen Zwingenberg und Seeheim-Jugenheim liegt ein Reifen auf dem mittleren Fahrstreifen. Passen Sie auf, dass Sie da nicht drüber fahren. Dann Vorsicht auf der A9 Nürnberg Richtung Halle-Leipzig. Zwischen Naumburg und Weißenfels eine ungesicherte Unfallstelle auf dem rechten und auch auf dem mittleren Fahrstreifen. A3 Würzburg in Richtung Frankfurt. Die Abfahrt Obertshausen ist vorübergehend gesperrt. Die A3 Nürnberg-Passau ist in beiden Richtungen zwischen Kreuzdeckendorf und Hengersberg wegen Bauarbeiten bis Montag früh gegen 1 Uhr gesperrt. Es staut sich in Richtung Passau ab Schwarzach auf 5 Kilometern im Moment. Eine Umleitung ist jeweils für sie eingerichtet. Und die A7 Hannover Richtung Flensburg zwischen Hamburg-Heimfeld und Elbtunnel Hamburg 6 Kilometer stockender Verkehr.
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5: Schönen guten Abend zusammen. Ja, ich habe die Badehose heute den ganzen Tag über nicht ausgezogen. Erzählen Sie mir gerne, was Sie heute an diesem Samstagabend so vorhaben. Vielleicht bereiten Sie ja schon den Grill für später vor oder Sie legen gerade die Getränke fürs Länderspiel nachher kalt. All das dürfen Sie mir gerne erzählen unter der 0800 4x die 7 und die 224 oder Sie mailen mir einfach an schlagerparty@ard.de. Und wenn es draußen schon so heiß ist, wir alle kollektiv schwitzen, dann brauchen wir natürlich auch das richtige Gefühl für diesen Sommerabend. Wir bekommen eine Runde Sommernachtsgefühle von Florian Silbereisen.
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0: Christian Franke sagt und singt, erzähl mir keine Märchen. Würde ich doch nie tun. Ich erzähle Ihnen lieber, was hier alles für tolle Musikwünsche im Studio gelandet sind an diesem Samstagabend. Horst hat sich in die ARD Schlagerparty reingemeldet.
1: Mein Name ist Horst Reinhardt. Ich wohne in Osterode am Harz. Ich wünsche mir heute für die Schlagerparty das Lied Endlich wieder Sommer, gesungen von Simone.

Cha-Cha. Na guck mal an, so ein schöner Cha-Cha-Cha geht doch immer in der ARD-Schlagerparty. Michael Bublé haben wir gehört. So, und für alle, die nicht genau wissen, was hier jeden Samstagabend eigentlich so passiert, also was wir so machen, wir feiern. Genauso heißt auch der neue Hit von Stereo Act und Lena Marie Engel.

0: Hauptsache laut, Hauptsache Party. Das ist der Samstagabend in der ARD Schlagerparty. Gleich mit Dana. Und wir alle wissen's. 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
0: Andy Borg hab ich.
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0: Das Neueste aus unserem Verkehrszentrum. Vorsicht auf der A5 Frankfurt Richtung Kassel. Zwischen Frankfurt-Niederrad und Frankfurt-Schwanheim liegt ein Metallteil auf der Fahrbahn. Dann Vorsicht auf der A45 Gießen Richtung Dortmund. Zwischen Herborn-West und Dillenburg liegen Gegenstände auf der Fahrbahn. Die A3 Nürnberg-Passau ist in beiden Richtungen zwischen Kreuz-Deggendorf und Hengersberg wegen Bauarbeiten bis Montag früh gegen 1 Uhr gesperrt. Es staut sich aktuell in Richtung Passau ab Schwarzach auf 5 Kilometern Länge. Eine Umleitung ist jeweils für sie eingerichtet. A7 Fulda Richtung Kassel zwischen dem Hattenbacher Dreieck und Kirchheim Bergungsarbeiten nach einem LKW-Unfall. Es ist nur der linke Fahrstreifen für sie frei. Nochmal A7, Hannover Richtung Flensburg, zwischen Hamburg-Heimfeld und Elbtunnel Hamburg, 6 Kilometer stockender Verkehr. Und noch eine Warnmeldung, Vorsicht auf der A3, Frankfurt Richtung Würzburg. Zwischen Hanau und Seligenstadt liegt ein Metallteil auf dem mittleren Fahrstreifen.
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0: Herzlich willkommen zu Deutschlands größter Party. Jeden Samstag feiern wir bis Mitternacht mit Ihren Musikwünschen und Grüßen. Rufen Sie gerne noch kurz durch und sagen Sie mir, was ich mal aus unseren Archiven raussuchen soll. Einzige Bedingung, es muss tanzbar sein. 0800, 4x die 7 und die 224, das ist die Nummer. Und für mich ist das mit dem Tanzen gerne mal eine Herausforderung. Also wenn ich loslege, sieht das gerne mal nach einem medizinischen Notfall aus. Aber zum Glück bringt's Andy Borg ja auf den Punkt. Ist der Ruf erst ruiniert?
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Wir tanzen in den Samstagabend mit der ARD Schlagerparty. Und Roland Kaiser spielt heute ab 20 Uhr in Kassel live und Open Air auf dem Friedrichsplatz. Viele Fans sind schon da, andere sind noch auf dem Weg. Und wir stimmen uns jetzt schon mal ein mit dem Musikwunsch von Philipp Steinke aus Mühlhausen. Er schreibt: Herzliche Grüße gehen an alle Zuhörer und an alle Schlagerfreunde. Außerdem an meine allerbeste Mama auf dieser ganzen Welt, die man sich nur wünschen kann. Ich wünsche mir von Roland Kaiser: Gegen die Liebe kommt man nicht.

0: Eine aktuelle Meldung aus unserem Verkehrszentrum. Vorsicht A661, Igelsbach-Oberursel. Zwischen Offenbach-Kaiserlei und Frankfurt-Ost sind Personen auf der Fahrbahn unterwegs. Der Asphalt glüht. Die Sonne brennt vom Himmel. Die Getränke liegen hoffentlich kalt bei Ihnen. Und an den Badeseen stapeln sich die Menschen. Manche haben sogar extra Sand mitten in die Stadt gekippt. Zum Beispiel in Bad Wildungen. Da ist seit heute ein Übergangsschwimmbad mitten in der Stadt offen. Ja, zugegeben, sieht ein bisschen aus, als hätte jemand ein Schwimmbecken auf eine Baustelle gestellt. Aber immerhin, für Abkühlung reicht's definitiv. Ja, irgendwo die Füße ins Wasser halten, ist das Beste, was man machen kann.
1: Hallo, mein Name ist Heinrich Schwederholz und ich rufe aus Lahntal an. Ich hätte gern das Lied bei dieser großen Hitze, es gibt kein Bier auf Hawaii. Das wäre super, wenn ihr das heute Abend bringen würdet. Und euch alles, alles Gute.

0: So eine leichte Prise Wind im Gesicht schadet ja auch nicht bei den Temperaturen. Die Gruppe Wind kommt gleich zu uns und macht uns ein Kompliment.
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0: Außerdem Christoph.
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0: Das Gefühl ist der Wahnsinn.
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0: direkt nach den Nachrichten.
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3: Iran schließt Straße von Hormus wieder. Neues Führungsduo bei den Linken gewählt. Angelique Kerber gibt Abschiedstennisspiel in Bad Homburg. Das Wetter in der Nacht 22 bis 16 Grad. Morgen wieder oft sonnig mit einzelnen Gewittern bis 37 Grad. Mein Name ist Thomas Krüger. Eigentlich hatte sich der Iran mit den USA darauf geeinigt, die Straße von Hormus zu öffnen. Jetzt hat das Regime in Teheran aber gesagt, dass die wichtige Schifffahrtsroute wieder geschlossen ist. Als Grund nannten die iranischen Revolutionsgarden, dass Israel weiter den Süden des Libanon angreife. Das verletze das Abkommen, das man mit den USA geschlossen habe. Um den Konflikt zwischen den USA und dem Iran beizulegen, wollen beide Seiten morgen in der Schweiz miteinander reden. Das Vermittlerland Pakistan sprach von einem Treffen der Unterhändler, an dem man ebenso teilnehme wie der Vermittler Katar. Aus Genf Katrin Hondl.
4: Laut iranischen Staatsmedien ist eine Delegation aus Teheran auf dem Weg in die Schweiz. Dabei seien unter anderem Parlamentssprecher Ghalibaf und Außenminister Araghchi. Zuvor hatten US-amerikanische Medien berichtet, dass Präsident Trumps Schwiegersohn Kushner und Sondergesandter Witkoff für Gespräche in die Schweiz gereist seien. Von Schweizer Seite gibt es bislang kaum Informationen über das diplomatische Treffen in der Nähe von Luzern. Man biete weiter einen diskreten und verlässlichen Rahmen, damit Verhandlungen möglich seien.
3: In Potsdam hat die Linke auf ihrem Parteitag einen neuen Vorstand gewählt. Die Delegierten bestimmten die bisherige Co-Chefin Schwertner und den Bundestagsabgeordneten Pantisano zur neuen Doppelspitze. ARD-Reporter Paul Vorreiter.
5: Das Ergebnis für den Bundestagsvize-Fraktionschef Luigi Pantisano fiel knapp aus. Er erhielt gut 53% der Stimmen. In seiner Bewerbungsrede stimmte er die Partei darauf ein, Sozialproteste stärker anzuführen. Bei der Wahl der Parteispitze konnte Co-Chefin Ines Schwertner ihr letztes Ergebnis verbessern. Sie erhielt knapp 86% der Stimmen.
3: Bei den Bad Homburg Open hat Tennisspielerin Angelique Kerber ihre Abschiedspartie zum Karriereende absolviert. Mit einem Zweisatzsieg gegen Anna Ivanovic. Aus Bad Homburg Simon Schäfer.
6: Angelique Kerber wollte sich würdevoll von der großen Tennisbühne verabschieden und hat das geschafft. Am Ende stand sie komplett überwältigt von den eigenen Gefühlen auf dem grünen Rasen des Center Courts. Es gab Standing Ovations von 4.100 Zuschauern für ein unterhaltsames Abschiedsspiel gegen ihre Freundin Anna Ivanovic, aber natürlich insbesondere für eine herausragende Tenniskarriere mit 3 Grand Slam Titeln, die hier in Bad Homburg nun zu Ende gegangen ist.
3: Beim Tennis-ATP-Turnier in Halle ist Alexander Zverev im Halbfinale ausgeschieden. Er unterlag dem US-Amerikaner Taylor Fritz in 3 Sätzen. Bei der Fußball-WM rückt der zweite Auftritt der deutschen Nationalmannschaft näher. Um 22 Uhr unserer Zeit ist Anpfiff im Gruppenspiel gegen die Elfenbeinküste. Luise Kropf.
7: Ein Blick auf den Kader der Elfenbeinküste verrät, dieses Team bringt internationale Klasse mit. Viele Spieler verdienen ihr Geld in den Top-Ligen Europas. Der große Star der Elfenbeinküste ist Jan Diomande von RB Leipzig. Bundestrainer Julian Nagelsmann wird vermutlich auf dieselbe Startelf setzen, die schon zum Auftakt gegen Curaçao überzeugt hatte. Das Spiel findet in einem vergleichsweise kleinen, offenen und damit ziemlich windigen Stadion in Toronto in Kanada statt.
3: Das waren die Nachrichten.
8: Das Wetter für Deutschland. Ja, für die allermeisten von uns geht's mit Schweißperlen auf der Stirn in diesen Abend. Es sind immer noch Temperaturen weit über 30 Grad aktuell. Außer an der See, da ist es ein bisschen frischer. Heute Nacht dann teilweise über 20 Grad noch, zum Beispiel an der Weinstraße. In den Alpentälern gehen die Temperaturen dann auch mal auf 13 Grad zurück. Ein paar Gewitterschauer können unterwegs sein. Das ist aber die große Ausnahme, so wie es aktuell aussieht. Und wo das genau hinkommt, lässt sich schwer voraussagen. Das gilt dann auch für morgen und die kommenden Tage. Wir bekommen morgen wieder bis zu 38 Grad im Tagesverlauf. An den Küsten knapp über 20 Grad. Hitzegewitter sind lokal, wie gesagt, möglich. Lässt sich nur schwer voraussagen. Und Montag geht's genauso sommerlich heiß weiter. Das Neueste aus unserem Verkehrszentrum. Vorsicht auf der A4, Kirchheimer Dreieck in Richtung Erfurt. Zwischen Friedewald und Wildeckönebach liegt ein Metallteil auf dem linken Fahrstreifen. Dann Vorsicht auf der A49 Richtung Gießen. Zwischen der Auffahrt Borken und Neuental steht ein defektes Fahrzeug auf dem Beschleunigungsstreifen. Vorsicht auf der A66 Wiesbaden Richtung Frankfurt. In Höhe der Auffahrt Wallau eine ungesicherte Unfallstelle. Passen Sie bitte auch dort auf. Die A3 Nürnberg-Passau ist in beiden Richtungen zwischen Kreuz Deggendorf und Hengersberg wegen Bauarbeiten bis Montag früh gegen 1 Uhr gesperrt. Stockender Verkehr haben wir in beiden Richtungen aktuell. Eine Umleitung ist jeweils für Sie eingerichtet. A7 Fulda Richtung Kassel zwischen dem Hattenbacher Dreieck und Kirchheim. Bergungsarbeiten nach einem LKW-Unfall. Es ist nur der linke Fahrstreifen für Sie frei. Dann die A49 Gießen Richtung Kassel. Zwischen Ohmtal Dreieck und Homberg Ohm Nord steht ein defekter PKW auf dem Standstreifen. Und A9 Nürnberg Richtung Halle Leipzig. Zwischen Naumburg und Weißenfels ein Unfall auf dem rechten und auch auf dem mittleren Fahrstreifen.
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8: Das stimmt. Schönen guten Abend zusammen. Nachher spielt ja Deutschland gegen die Elfenbeinküste bei der Fußball-Weltmeisterschaft. Ja, solange spielen wir uns hier noch die Bälle zu. Ich habe uns ein bisschen was an Abkühlung mitgebracht, damit wir nicht ganz so sehr schwitzen müssen heute Abend. So, und Sie bringen die gute Laune mit? Dann läuft das auch heute Abend.
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Eine aktuelle Meldung aus unserem Verkehrszentrum. Vorsicht A45 Gießen-Dortmund. Zwischen Dillenburg und Haiger-Burbach sind Personen auf dem Standstreifen unterwegs.

von wegen Bye-Bye. Die Everly Brothers wollen schon gehen an diesem Samstagabend. Ja, aber gut. Auf jeder Party gibt es ja irgendeinen, der schon vor allen anderen geht, noch bevor die Party überhaupt richtig losgegangen ist. Ja gut, ich kann es auch ein bisschen verstehen, ne? Manche haben Sehnsucht nach Strand, Meer, einem schönen Urlaubsparadies. Aber das können auch die Schlagerpiloten uns bieten mit ihrem aktuellen Titel. Koh Samui heißt er. Hören wir jetzt in der ARD Schlagerparty. Und wir kümmern uns noch kurz um die Straßen. Vorsicht B40 Richtung Frankfurt-Griesheim. Zwischen Grifftler Dreieck und dem Schwanheimer Knoten befindet sich ein Fahrradfahrer auf der Fahrbahn. Passen Sie auch dort bitte entsprechend auf.

0: Das würde ich ja mal als einen sehr gewagten Plan von Daniela Alfinito bezeichnen. Dann ziehe ich meine Blue Jeans an, hat sie gerade gesungen. Ja, erstens, weil es sehr heiß ist, wie sie bestimmt auch festgestellt haben. Und zweitens, weil einem die Jeans ja sofort an den Beinen festklebt, ne, wenn man sich zur Musik bewegt. Ich stand bei ganz ähnlichen Temperaturen mal auf einer Bühne, auch in Jeans, im Scheinwerferlicht und habe dabei natürlich alles gegeben und habe beim nach oben springen mein linkes Bein hochgezogen und genau in dem Moment hat es hinten ganz laut krrrk gemacht. Ja, raten Sie mal, wer am Hintern ohne Hose da stand. Richtig. Ja, musste ich halt rückwärts von der Bühne laufen.
1: Hallo, hier ist die Marianne aus Ortenberg, Hessen. Ich wünsche mir von Tommy Steiner, weil du da bist.

0: kurz nach 7:30 ist es das Neueste aus unserem Verkehrszentrum. Die A3 Nürnberg-Passau ist in beiden Richtungen zwischen Kreuz-Deggendorf und Hengersberg wegen Bauarbeiten bis Montag früh gegen 1 Uhr gesperrt. Es staut sich in Richtung Deggendorf auf 2 Kilometer ab Platting Nord. Eine Umleitung ist jeweils für Sie eingerichtet. A7 Fulda Richtung Kassel zwischen dem Hattenbacher Dreieck und Kirchheim. Bergungsarbeiten nach einem LKW-Unfall. Es ist nur der linke Fahrstreifen für Sie frei. A9 Nürnberg Richtung Halle-Leipzig zwischen Naumburg und Weißenfels. Ein Unfall auf dem rechten und auch auf dem mittleren Fahrstreifen. Und A49 Gießen Richtung Kassel zwischen dem Ohmtal-Dreieck und Homberg-Ohm-Nord steht ein defekter PKW auf dem Standstreifen.
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0: Schönes Wochenende zusammen. Abkühlung an diesem heißen Abend können wir alle ganz gut gebrauchen. Hansi Hinterseher fährt ja immer noch gerne bei jeder Gelegenheit Ski, aber heute Abend wird das wohl schwierig werden. Bei den Temperaturen hat Schnee einfach keine Chance. Aber die gute Laune-Musik von Hansi nehmen wir natürlich gerne trotzdem mit. Du bist ein Engel für mich.
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0: Maria, was kann ja in der ARD Schlagerparty am Samstagabend? In Walterschaff läuft schon der Grill. Dominik und Mario haben mir gemailt. Sie schreiben: Hi, wir sitzen hier in Walterschaff im Spessart bei bestem Wetter im Garten und haben eben den Grill angeschmissen. Die Kinder planschen im Pool und dazu gibt's eure super Musik. Viele, viele Grüße. Ja, Grüße zurück. Und ich gehe mal davon aus, bei euch wird nachher auch noch der Fernseher angeschmissen oder vielleicht läuft er ja schon. Ist ja Fußball-WM und Deutschland spielt gegen die Elfenbeinküste. Wir haben ja vorhin schon gehört, Stefan Fuchs aus Bad Reichenhall tippt 4:1 für Deutschland. Jeder hat ja sogar seinen ganz persönlichen Tipp. Und ich würde sagen, wir stimmen uns jetzt schon mal auf den Torjubel ein. Das darf natürlich nicht fehlen. Peter Schilling.
1: Vielen Dank, lieber Franke aus Bösnick. Mein Wunsch wäre für jetzt die Schlagerparty, wäre Mädchen Tum. Heute würde ich es gerne hören. Bitte, bitte.

Vicky Leandros hat Pläne für heute Abend. Heute will ich lieben und leben. Ja, möglich, dass sie damit vielleicht, also nur vielleicht, Silvi oder Anza meint. Da will ich natürlich nicht im Weg stehen. Das war die ARD Schlagerparty. Bis hierhin mit Jascha Kömer. Feiern Sie den Abend, grillen Sie eine Wurst für mich mit und viel Spaß beim Fußballgucken später. Wir drücken Deutschland die Daumen.

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1: Um 20 Uhr mit Thomas Krüger. Der Iran will die Straße von Hormus wieder für alle Schiffe sperren. Als Grund nannten die iranischen Revolutionsgarden, dass Israel weiter den Süden des Libanon angreife. Das sei gegen das Abkommen, das man mit den USA geschlossen habe. Das US-Militär teilte daraufhin mit, dass man die Freiheit der Schifffahrt durchsetze. Man werde sicherstellen, dass sämtliche Abmachungen des Rahmenabkommens umgesetzt werden. Über das Abkommen sollen Unterhändler der USA und des Iran morgen in der Schweiz verhandeln. Neues Führungsduo bei den Linken. Die Delegierten wählten auf dem Parteitag in Potsdam die bisherige Co-Chefin Schwertner und den Bundestagsabgeordneten Pantisano. Schwertner wurde mit 86% der Stimmen im Amt bestätigt, 53% stimmten für Pantisano. Der rheinland-pfälzische Bauminister Teuber hat die Kürzung beim Wohngeld kritisiert, die Bundesbauministerin Huberts angekündigt hatte. Der SPD-Politiker sagte, das sei das völlig falsche Signal. Das Wohngeld sei eine sehr wichtige soziale Unterstützung für Menschen, die wenig verdienten. Teuber und seine Parteikollegin Huberts kommen beide aus Trier. Angelique Kerber hat heute ein letztes Mal in einem Turnier aufgeschlagen. In Bad Homburg hat sie ihre aktive Tenniskarriere beendet mit einem Spiel gegen Ana Ivanovic aus Serbien. HR-Sportreporter Simon Schäfer.
2: Am Ende stand ein 2:0-Erfolg von Angelique Kerber auf der Anzeigetafel. Doch war der an diesem Nachmittag komplett nebensächlich, denn es ging um ihren Abschied von der großen Tennisbühne. Angelique Kerber stand nach dem Match mit Tränen in den Augen auf dem Platz und bedankte sich bei ihren Fans für die große Unterstützung in den vergangenen Jahren. Dafür und für eine herausragende Tenniskarriere gab es Standing Ovation von den 4.100 Zuschauerinnen und Zuschauern auf dem Center Court im Kurpark von Bad Homburg.
1: Beim Tennis-ATP-Turnier in Halle ist Alexander Zverev im Halbfinale ausgeschieden. Er unterlag dem US-Amerikaner Taylor Fritz in 3 Sätzen. Noch knapp 2 Stunden sind es, bis die deutsche Nationalmannschaft bei der Fußball-WM wieder gefordert ist. Im 2. Gruppenspiel geht es gegen die Elfenbeinküste. Aus dem WM-Team Luise Kropf.
3: In Toronto, dort wo die deutsche Nationalmannschaft gegen die Elfenbeinküste spielt, gab es einen Fanmarsch der deutschen Anhänger. Gut 3000 Fans in Schwarz-Rot-Gold waren mit dabei. Im Toronto Stadium wird insgesamt mit mehr deutschen Fans gerechnet. Fans der Elfenbeinküste erhalten kein Visa für die USA und dürfen nicht einreisen.
1: Das waren die Nachrichten. Das Wetter. Am Abend örtlich Unwetter, vor allem im Osten Deutschlands. In der Nacht meist klar und trocken. Schauer und Gewitter sind aber weiter möglich. Tiefstwerte von 22 bis 13 Grad. Morgen wieder deutschlandweit viel Sonne mit einzelnen Schauern und Gewittern. Maximal 21 bis 38 Grad. Und die Zeit 20.03 Uhr.
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1: Die A3 Nürnberg-Passau ist in beiden Richtungen zwischen Kreuz Deggendorf und Hengersberg wegen Bauarbeiten bis Montag früh gegen 1 Uhr gesperrt. Es staut sich in Richtung Deggendorf ab auf 2 Kilometer ab Plattling Nord. Eine Umleitung ist jeweils eingerichtet. A9 Nürnberg Richtung Halle-Leipzig zwischen Naumburg und Weißenfels ein Unfall auf dem rechten und dem mittleren Fahrstreifen. A49 Gießen Richtung Kassel zwischen Ohmtaldreieck und Homberg Ohm Nord steht ein defektes Auto auf dem Standstreifen. Und die B42 Groß-Gerau-Darmstadt ist zwischen Weiterstadt und der B3 Anschlussstelle in Darmstadt wegen eines brennenden Autos vorübergehend gesperrt.
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Hier spricht die Rosmarie aus Bad Reichenhall. Ich wünsche mir von Uti Freudenberg und Christian Lewis Spuren von uns. Und grüße damit alle, denen es momentan nicht so gut geht. Dankeschön.

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1: Um 21 Uhr mit Thomas Krüger. Die Bundesregierung ist sich einig, dass die Beiträge zur Rente nicht weiter steigen sollen. Wie das erreicht werden kann, darüber hat eine Kommission monatelang beraten. Nach Informationen des ARD-Hauptstadtstudios gibt es nun eine Liste mit Vorschlägen. Aus Berlin, Anne-Kathrin Mellmann.
2: Das Renteneintrittsalter soll schrittweise steigen, angepasst an die Lebenserwartung. Vorgesehen ist ein stufenweiser langsamer Anstieg. Wer jetzt Anfang 30 ist, würde dann voraussichtlich mit 68 in Rente gehen. Das ist einer von rund 30 Vorschlägen der Rentenkommission. Ein weiterer lautet, die Rente mit 63 abzuschaffen. Mittel- bis langfristig soll auch für Beamte die gesetzliche Rentenversicherung verpflichtend sein. Die Rentenkommission will am Dienstag ihre Vorschläge der Bundesregierung übergeben. Die entscheidet dann über die Umsetzung.
1: Der Iran will die Straße von Hormus wieder für alle Schiffe sperren. Als Grund nannten die iranischen Revolutionsgarden, dass Israel weiter den Süden des Libanon angreife. Das sei gegen das Abkommen, das man mit den USA geschlossen habe. Das US-Militär teilte daraufhin mit, dass man die Freiheit der Schifffahrt durchsetzen werde. Über das Abkommen sollen Unterhändler der USA und des Iran morgen in der Schweiz verhandeln. Der Iran hat mitgeteilt, dass eine Verhandlungsdelegation dorthin unterwegs ist. Die Wirtschaftsweise Schnitzer ist dafür, die Mehrwertsteuersenkung in der Gastronomie wieder zurückzunehmen. Sie nannte sie im Spiegel eine der überflüssigsten Subventionen seit langem. Sie kostet im Jahr 3,4 Milliarden Euro und rette keine Landgasthäuser, sondern stütze Ketten wie McDonald's. Die Bundesregierung hatte die Mehrwertsteuer Anfang des Jahres gesenkt, um die Gastrobranche zu entlasten. Bei der Fußballweltmeisterschaft ist in knapp einer Stunde Anpfiff für das zweite Spiel der deutschen Nationalmannschaft, diesmal gegen die Elfenbeinküste. Bundestrainer Julian Nagelsmann setzt im kanadischen Toronto auf die Startelf beim Auftaktsieg gegen Curaçao. Unter anderem mit Manuel Neuer im Tor, Nathaniel Brown von der Frankfurter Eintracht in der Viererkette und im Sturm ist der zuletzt kritisierte Leroy Sané wieder mit dabei. Vorher hatten die Niederlande 5:1 gegen Schweden gewonnen. Beim Tennis-ATP-Turnier in Halle ist Alexander Zverev im Halbfinale ausgeschieden. Er unterlag dem US-Amerikaner Taylor Fritz in 3 Sätzen. Das waren die Nachrichten. Das Wetter. Am Abend örtlich Unwetter, vor allem im Osten Deutschlands. In der Nacht meist klar und trocken. Schauer und Gewitter sind aber weiter möglich. Tiefstwerte von 22 Grad an der Weinstraße bis 13 Grad in den Alpen. Morgen wieder deutschlandweit viel Sonne mit einzelnen Schauern und Gewittern, vielleicht auch Unwettern. Maximal 21 bis 38 Grad. Die Zeit 21.03 Uhr.
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1: Vorsicht auf der A3 Würzburg-Frankfurt. Zwischen Seligenstadt und Hanau sind Leute auf dem Standstreifen. Die A1 Hamburg Richtung Lübeck ist zwischen Kreuz Bargteheide und Bad Oldesloe wegen einer Baustelle bis morgen früh gegen 6 Uhr gesperrt. Die A3 Nürnberg-Passau ist in beiden Richtungen zwischen Kreuz Deggendorf und Hengersberg wegen Bauarbeiten bis Montag früh gegen 1 Uhr gesperrt. Eine Umleitung ist jeweils eingerichtet. Und A9 Nürnberg Richtung Halle-Leipzig zwischen Naumburg und Raststätte Osterfeld-Ost. Ein Unfall auf dem rechten und dem mittleren Fahrstreifen.
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Hallo, Christina aus Bad Salzungen. Ich wünsche mir das Lied von Helene Fischer, das kann ich mit keinem anderen. Grüße an meinen lieben Freund, den Stefan, und an alle, die mich kennen und alle Bekannten.

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1: Um 22 Uhr mit Thomas Krüger. Die Rentenkommission der Bundesregierung schlägt vor, dass Menschen später in Rente gehen, angepasst an die Lebenserwartung. Nach Informationen des ARD-Hauptstadtstudios soll das Alter stufenweise steigen. Wer jetzt Anfang 30 ist, solle dann voraussichtlich mit 68 in Rente gehen. Insgesamt hat die Rentenkommission 30 Vorschläge ausgearbeitet, die sie am Dienstag der Regierung geben will. Die Kämpfe im Libanon sorgen für neue Verstimmungen zwischen den USA und dem Iran. Die iranische Regierung sagt, die israelischen Angriffe verletzten das gemeinsame Abkommen, weshalb man die Straße von Hormuz wieder sperre. Die USA warnten vor so einem Schritt. Morgen wollen die USA und der Iran in der Schweiz miteinander verhandeln. Aus Genf Katrin Hondl.
2: Laut iranischen Staatsmedien ist eine Delegation aus Teheran auf dem Weg in die Schweiz. Dabei seien unter anderem Parlamentssprecher Ghalibaf und Außenminister Araghchi. Zuvor hatten US-amerikanische Medien berichtet, dass Präsident Trumps Schwiegersohn Kushner und Sondergesandter Witkoff für Gespräche in die Schweiz gereist seien.
1: Einer der Mitgründer der weltweit bekannten Videospielfirma Ubisoft ist ums Leben gekommen beim Absturz seines Kleinflugzeugs. Die französische Firma bestätigte, dass sie vom Tod von Claude Guillemot erfahren habe. Guillemot hatte Ubisoft 1986 mit seinen Brüdern gegründet. Die Softwarefirma ist für Spiele wie Assassin's Creed, Rayman oder Far Cry bekannt. Aus Frankreichs Regierung hieß es, die Videospielbranche habe einen ihrer Pioniere verloren. Bei der Fußballweltmeisterschaft spielt die deutsche Nationalmannschaft gerade gegen die Elfenbeinküste. In Toronto sind knapp 2 Minuten gespielt, aktuell steht es 0:0. Vorher hatten sich die Niederlande und Schweden 5:1 getrennt. Angelique Kerber hat heute ein letztes Mal in einem Turnier aufgeschlagen. In Bad Homburg hat sie ihre aktive Tenniskarriere beendet mit einem Spiel gegen Ana Ivanovic aus Serbien. HR-Sportreporter Simon Schäfer.
3: Am Ende stand ein 2:0 Erfolg von Angelique Kerber auf der Anzeigetafel. Doch war der an diesem Nachmittag komplett nebensächlich, denn es ging um ihren Abschied von der großen Tennisbühne. Angelique Kerber stand nach dem Match mit Tränen in den Augen auf dem Platz und bedankte sich bei ihren Fans für die große Unterstützung in den vergangenen Jahren. Dafür und für eine herausragende Tenniskarriere gab es Standing Ovation von den 4.100 Zuschauerinnen und Zuschauern auf dem Center Court im Kurpark von Bad Homburg.
1: Das waren die Nachrichten. Das Wetter. Am Abend örtlich Unwetter, vor allem im Osten Deutschlands. In der Nacht meist klar und trocken. Schauer und Gewitter sind aber weiter möglich. Tiefstwerte liegen bei 22 Grad an der Weinstraße und bis 13 Grad in den Alpen. Morgen wieder viel Sonne bis 38 Grad. Und die Zeit 22.03 Uhr.
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1: Vorsicht bitte auf der A1 Hamburg Richtung Bremen. In der Ausfahrt Hollenstedt steht ein defektes Fahrzeug. Vorsicht auf der A2 Dortmund Richtung Hannover. Zwischen Dreieck Hannover West und Hannover Langenhagen steht ein defekter PKW. Vorsicht auf der A3 Nürnberg Richtung Würzburg. Zwischen Erlangen-Frauenaurach und Erlangen-West liegen Gegenstände auf der Fahrbahn. Und Vorsicht bitte auf der B20 Burghausen Richtung Straubing. Zwischen Pilsting und Großenpinning steht ein defektes Fahrzeug. Vorsicht auch auf der A1 Osnabrück Richtung Bremen. Zwischen Bremen-Arsten und Hemelingen liegen Gegenstände. Vorsicht auf der A2 Hannover Richtung Dortmund. Zwischen Hannover-Bodfeld und Hannover-Langenhagen liegen Gegenstände. In beiden Richtungen auf der A281 in Bremen in Höhe Bremen-Neustädter Hafen steht ein defektes Fahrzeug. Und Vorsicht auf der B17 Augsburg-Landsberg zwischen Messe-Universität in Augsburg und Inningen sind Leute auf der Fahrbahn.
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0: Vielleicht.
1: Monika Pletsch aus Rosbach-Otheim an meinen Marcel Gunkel, der Enkel, der in Bayern lebt, bei der Luisa, und wünsche mir für die beiden das Lied von Ramon Rosselli, Luisa. Vielen herzlichen Dank, ihr seid ein tolles Team.

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Ich heiße Erika Hafenegger, wohne in Seeheim Jugendheim. Ich grüße die Schlagerfreunde und wünsche mir für Samstagabend Schlagerparty von Semino Rossi La Vida Loca. Ich wünsche allen einen schönen Samstagabend und einen schönen Sonntag und eine schöne neue Woche.

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1: Um 23 Uhr mit Thomas Krüger. Die Bundesregierung ist sich einig, dass die Beiträge zur Rente nicht weiter steigen sollen. Wie das erreicht werden kann, darüber hat eine Kommission monatelang beraten. Nach Informationen des ARD-Hauptstadtstudios gibt es nun eine Liste mit Vorschlägen. Aus Berlin, Anne-Kathrin Mellmann.
2: Das Renteneintrittsalter soll schrittweise steigen, angepasst an die Lebenserwartung. Vorgesehen ist ein stufenweiser langsamer Anstieg. Wer jetzt Anfang 30 ist, würde dann voraussichtlich mit 68 in Rente gehen. Das ist einer von rund 30 Vorschlägen der Rentenkommission. Ein weiterer lautet, die Rente mit 63 abzuschaffen. Mittel- bis langfristig soll auch für Beamte die gesetzliche Rentenversicherung verpflichtend sein. Die Rentenkommission will am Dienstag ihre Vorschläge der Bundesregierung übergeben. Die entscheidet dann über die Umsetzung.
1: Der Iran will die Straße von Hormus wieder für alle Schiffe sperren. Als Grund nannten die iranischen Revolutionsgarden, dass Israel weiter den Süden des Libanon angreife. Das sei gegen das Abkommen, das man mit den USA geschlossen habe. Das US-Militär teilte daraufhin mit, dass man die Freiheit der Schifffahrt durchsetzen werde. Über das Abkommen sollen Unterhändler der USA und des Iran morgen in der Schweiz verhandeln. Die Wirtschaftsweise Schnitzer ist dafür, die Mehrwertsteuersenkung in der Gastronomie wieder zurückzunehmen. Sie nannte sie im Spiegel eine der überflüssigsten Subventionen seit langem. Sie koste im Jahr 3,4 Milliarden Euro und rette keine Landgasthäuser, sondern stütze Ketten wie McDonald's. Die Bundesregierung hatte die Mehrwertsteuer Anfang des Jahres gesenkt, um die Gastrobranche zu entlasten. In Potsdam hat die Linke auf ihrem Parteitag einen neuen Vorstand gewählt. Die Delegierten bestimmten die bisherige Co-Chefin Schwertner und den Bundestagsabgeordneten Pantisano zur neuen Doppelspitze. ARD-Reporter Paul Vorreiter.
3: Das Ergebnis für den Bundestags-Vize-Fraktionschef Luigi Pantisano fiel knapp aus. Er erhielt gut 53% der Stimmen. In seiner Bewerbungsrede stimmte er die Partei darauf ein, Sozialproteste stärker anzuführen. Bei der Wahl der Parteispitze konnte Co-Chefin Ines Schwertner ihr letztes Ergebnis verbessern. Sie erhielt knapp 86% der Stimmen.
1: Bei der Fußball-Weltmeisterschaft spielt die deutsche Nationalmannschaft gegen die Elfenbeinküste. In Toronto ist gerade Halbzeitpause, es steht 1:0 für die Elfenbeinküste. Vorher hatten sich die Niederlande und Schweden 5:1 getrennt. Das waren die Nachrichten. Das Wetter. Am Abend örtlich Unwetter, vor allem im Osten Deutschlands, in der Nacht meist klar und trocken, Schauer und Gewitter sind aber weiter möglich, Tiefstwerte von 22 bis 13 Grad. Morgen wieder deutschlandweit viel Sonne mit einzelnen Schauern und Gewittern, vielleicht auch mit Unwettern, durchgehend trocken am ehesten im Norden, maximal 21 bis 38 Grad, die Zeit 23.03 Uhr.
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1: Vorsicht bitte auf der A92 Deggendorf Richtung München. Im Dreieck München-Feldmoching in der Überleitung zur A99 Richtung München-Nord steht ein defektes Fahrzeug. Vorsicht in beiden Richtungen auf der B12 Freyung-Passau. Zwischen Freyung und Köppenreuth sind Leute auf der Fahrbahn. Auf der B20 Pilsen-Straubing zwischen der A3 Straubing und Parkstetten liegt ein Reh. Auf der B275 Bad Nauheim Richtung Usingen zwischen Langenhain-Ziegenberg und Wernborn, auch dort liegt ein Tier auf der Straße. Vorsicht bitte auf der A2 Dortmund Richtung Hannover zwischen Hannover-Langenhagen und Hannover-Bodfeld steht ein defektes Fahrzeug. Vorsicht auf der A2 Hannover Richtung Berlin zwischen Braunschweig-Ost und Kreuz Wolfsburg-Königslutter brennt ein Fahrzeug. Auf der A5 Frankfurt Richtung Kassel, Vorsicht zwischen Reiskirchener Dreieck und Grünberg laufen Rehe. Und Vorsicht auf der A7 Flensburg Richtung Hamburg zwischen Quickborn und Schnelsen Nord, dort brennt ein Fahrzeug.
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Mein Name ist Marianne aus Hamburg. Ich wünsche mir den Titel von Andrea Berg. Es war nur eine Nacht.

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1: Um 0 Uhr mit Gabriela Kühne. Wie kann das Rentensystem in Deutschland reformiert werden? Seit Anfang des Jahres haben Expertinnen und Experten der sogenannten Rentenkommission darüber beraten und Vorschläge erarbeitet. Laut ARD-Hauptstadtstudio ist das Konzept jetzt fertig. Es sieht vor, das Renteneintrittsalter stufenweise anzuheben. Aus der Nachrichtenredaktion Jan Busche.
2: Es soll schrittweise und langsam steigen, angepasst an die Lebenserwartung. Heißt zum Beispiel, wer jetzt Anfang 30 ist, würde wohl mit 68 in Rente gehen. Das Expertengremium empfiehlt laut Medienberichten außerdem, dass künftig ein Teil der Rentenbeiträge am Aktienmarkt angelegt wird. Erstmal soll 1% vom Bruttolohn dort reinfließen. Und laut ARD-Hauptstadtstudio sollen künftig auch Politiker und neue Selbstständige in die gesetzliche Rentenversicherung einzahlen müssen. Die Rentenkommission will am Dienstag ihr Vorschlagspaket an die Bundesregierung übergeben. Die muss dann entscheiden, was davon umgesetzt werden könnte.
1: Die iranische Führung hat erneut die Straße von Hormus gesperrt. Grund seien die andauernden israelischen Angriffe im Libanon, erklärten die Revolutionsgarden. Aus Istanbul Phyllis Krükekoll.
3: Schiffe sollen sich der Meerenge nicht mehr nähern, teilten die Marineeinheiten der Revolutionsgarden am Nachmittag mit. Andernfalls könne man nicht für ihre Sicherheit garantieren. Die Revolutionsgarden sprechen in diesem Zusammenhang von, Zitat, Verbrechen, die Israel im Libanon begehe, sowie vom Unvermögen der USA, ihren Verpflichtungen im Zusammenhang mit der Waffenruhe nachzukommen. Sollten die Angriffe andauern, seien weitere Schritte geplant. Der Sprecher des Außenministeriums Baghaei sagte im iranischen Fernsehen, das gesamte Rahmenabkommen, auf das man sich in dieser Woche geeinigt habe, stehe auf dem Spiel.
1: Die neue Doppelspitze der Partei Die Linke besteht aus Ines Schwertner und Luigi Pantisano. Schwertner ist auf dem Bundesparteitag in Potsdam im Amt bestätigt worden mit knapp 86% der Stimmen. Pantisano erhielt nur rund 53%. Schwertner rief ihre Partei dazu auf, weiter gegen Kürzungen zu kämpfen, die von der schwarz-roten Bundesregierung geplant seien. Bei der Fußball-Weltmeisterschaft hat die deutsche Mannschaft auch ihr zweites Spiel gewonnen. Die DFB-Auswahl besiegte die Elfenbeinküste mit 2:1. Zur Halbzeit lagen die Ivorer im kanadischen Toronto noch vorn. Dennis Undav erzielte dann einen Doppelpack. Er traf erst in der 68. Minute und dann noch in der Nachspielzeit. Damit steht Deutschland vorzeitig in der Runde der letzten 32 Teams. Das waren die Nachrichten. Das Wetter in Deutschland. Gebietsweise trocken und zum Teil kräftige Gewitter, Tiefstwerte zwischen 22 und 14 Grad. Tagsüber zeitweise heiter, vermehrt Quellwolken, kräftige Schauer und Gewitter mit Unwettergefahr bei 32 bis 38 Grad. Im Norden oft trocken. Es ist 0:03 Uhr.
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1: Um 1 Uhr mit Gabriela Kühne. Die deutsche Nationalmannschaft steht vorzeitig im 16. Finale der Fußball-WM. Die DFB-Auswahl setzte sich gegen die Elfenbeinküste mit 2:1 durch und gewann damit auch ihr zweites Spiel. Aus dem ARD-WM-Team Silke Heine.
2: Unmittelbar nach Abpfiff der Partie stürmt Bundestrainer Julian Nagelsmann auf Dennis Undaf zu und nimmt ihn in den Arm. Wieder hatte sich der Stuttgarter als Edeljoker erwiesen und nach 0:1 Rückstand beide Tore der deutschen Mannschaft erzielt. Undaf ist mit jetzt 3 WM-Treffern und 2 Vorlagen auch aktuell der Topscorer des Turniers. Die Niederlande haben im europäischen Duell gegen Schweden in die Erfolgsspur zurückgefunden. Die Elftal übernimmt nach einem 5:1-Sieg auch die Tabellenführung von den Skandinaviern.
1: Wie kann das Rentensystem in Deutschland reformiert werden? Seit Anfang des Jahres haben Experten darüber beraten und Vorschläge erarbeitet. Laut ARD Hauptstadtstudio ist das Konzept jetzt fertig. Es sieht vor, das Renteneintrittsalter stufenweise anzuheben. Aus der Nachrichtenredaktion Jan Busche.
3: Es soll schrittweise und langsam steigen, angepasst an die Lebenserwartung. Heißt zum Beispiel, wer jetzt Anfang 30 ist, würde wohl mit 68 in Rente gehen. Das Expertengremium empfiehlt laut Medienberichten außerdem, dass künftig ein Teil der Rentenbeiträge am Aktienmarkt angelegt wird. Erstmal soll 1% vom Bruttolohn dort reinfließen. Und laut ARD Hauptstadtstudio sollen künftig auch Politiker und neue Selbstständige in die gesetzliche Rentenversicherung einzahlen müssen.
1: Das israelische Militär schränkt seine Angriffe im Südlibanon offenbar ein. Laut der Armee hat die Regierung sie angewiesen, die Angriffe auf Ziele der Hezbollah-Miliz weitgehend zu stoppen. Ausgenommen davon sei die sogenannte Sicherheitszone, die sich von der israelischen Grenze nach Norden in den Libanon zieht. Der Iran hatte vorher angekündigt, wegen der andauernden israelischen Attacken im Libanon die Straße von Hormus wieder zu blockieren. Die Führung in Teheran sieht in den Angriffen einen Verstoß gegen das mit den USA ausgehandelte Rahmenabkommen für ein Kriegsende. Die neue Doppelspitze der Partei Die Linke besteht aus Ines Schwertner und Luigi Pantisano. Schwertner ist auf dem Bundesparteitag in Potsdam im Amt bestätigt worden mit knapp 86% der Stimmen. Pantisano erhielt nur rund 53%. Schwertner rief ihre Partei dazu auf, weiter gegen Kürzungen zu kämpfen, die von der schwarz-roten Bundesregierung geplant seien. Das waren die Nachrichten. Das Wetter in Deutschland. Gebietsweise trocken und zum Teil kräftige Gewitter, Tiefstwerte zwischen 22 und 14 Grad. Tagsüber zeitweise heiter, vermehrt Quellwolken, kräftige Schauer und Gewitter mit Unwettergefahr bei 32 bis 38 Grad. Im Norden oft trocken, bei 20 bis 29 Grad. Es ist 1:03 Uhr.
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1: 2 Uhr mit Gabriela Kühne. Die deutsche Nationalmannschaft steht vorzeitig im 16. Finale der Fußball-WM. Die DFB-Auswahl setzte sich gegen die Elfenbeinküste mit 2:1 durch und gewann damit auch ihr zweites Spiel. Aus dem ARD-WM-Team Silke Heine.
2: Unmittelbar nach Abpfiff der Partie stürmt Bundestrainer Julian Nagelsmann auf Dennis Undav zu und nimmt ihn in den Arm. Wieder hatte sich der Stuttgarter als Edeljoker erwiesen und nach 0:1 Rückstand